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Ja, ist halt so. Ja, so macht mir das keinen Spaß. Die Kantine in der Firma ist fatal. Immer irgendwas mit Soße ohne Salz.

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Und deshalb gerade in Manila eingecheckt. 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

0: Wahrscheinlich auch schon eine Zeit her, dass Britney Spears lucky gewesen ist. Radio Grün-Weiß und die grün-weiße Morgenwelle. Gleich geht's weiter in unserer Playlist zum Aufstehen und zum Start ins Wochenende mit der Spider-Murphy-Gang.
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2: Guten Morgen, da spricht der Johann. 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

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Ja, künstliche Intelligenz ist auch bei uns längst im Alltag angekommen. Rund 2/3 der Menschen in Österreich haben KI schon einmal verwendet. Doch wie sehr kann man den Antworten vertrauen? Gleich ein Thema in den Nachrichten um 7 bei Helene Feichtenhofer.

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1: Im Studio Helene Feichtenhofer. Schönen guten Morgen. Zwei Drittel der Menschen in Österreich haben schon einmal künstliche Intelligenz genutzt. Männer, Jüngere zwischen 15 und 39 und Personen mit höherer Bildung greifen eher auf KI zurück. Das Vertrauen in die KI ist auch groß, sagt Margit Kropik vom Forum Mobilkommunikation.
2: Knapp mehr als die Hälfte sagen, ich vertraue auf die Ergebnisse und ich überprüfe sie entweder nicht oder nur sehr selten. Das ist schon ein Thema. Die andere Hälfte, vor allem Personen mit höherer Bildung, sieht die Ergebnisse durchaus als überprüfenswert und macht das auch. Ja, und sagen, okay, es gibt mir eine Orientierung, es gibt mir eine Richtung, aber ich verlasse mich nicht hundertprozentig drauf.
1: Etwa drei Viertel greifen für Informationen und Erklärungen auf KI zurück. Rund die Hälfte nutzt sie auch, um Texte zu erstellen für Schule oder Beruf oder nennt eine andere kreative und unterhaltende Nutzung. Wieder ein Frauenmord in Österreich. In Taufkirchen an der Pram in Oberösterreich wurde gestern Abend eine Lehrerin tot in ihrer Schule gefunden. Angehörige hatten sich offenbar im Vorfeld Sorgen um die 28-jährige Frau gemacht, weil sie nicht nach Hause gekommen ist und haben deswegen in der Schule nachgeschaut. Der mutmaßliche Täter, der Ex-Freund der Frau, hat sich im Anschluss an die Tat das Leben genommen. Es ist bereits der 14. Frauenmord in diesem Jahr in Österreich. Die EU startet am Montag die ersten inhaltlichen Beitrittsgespräche mit der Ukraine. Nach dem Ende der ungarischen Blockade wird dabei der erste Verhandlungsabschnitt zu Themen wie Rechtsstaatlichkeit und Grundrechten eröffnet. Auch mit der Republik Moldau beginnen am Montag weitere konkrete EU-Beitrittsgespräche. Bei der Fußball-WM in den USA, Kanada und Mexiko legt Co-Gastgeber USA heute früh einen Traumstart hin. Die Amerikaner gewinnen gegen Paraguay mit 4:1. Auch der zweite Co-Gastgeber Kanada darf sich freuen. Die Kanadier spielen gestern Abend gegen Bosnien 1:1 unentschieden und holen damit ihren ersten Punkt jemals bei einer WM. Das nächste Match bei dieser Weltmeisterschaft gibt's heute Abend, 21 Uhr unserer Zeit, die Partie Katar gegen die Schweiz.
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3: Der heutige Tag beginnt in der Steiermark vielerorts mit Wolken. Vor allem im Norden der Obersteiermark, da gibt es auch noch einige Regenschauer in den nächsten Stunden. Im Süden bleibt es überwiegend trocken und ab Mittag setzt sich dann nach und nach die Sonne durch mit Temperaturen dann im Laufe des Tages zwischen 20 und 27 Grad. In Bad Aussee regnet es aktuell bei 13 Grad. 14 Grad werden in Tragöss gemeldet, bewölkt ist es da. 14 Grad haben wir auch im sonnigen Leibniz bereits am Thermometer. Morgen am Vatertag, da bleibt es im Norden der Obersteiermark wechselhaft mit Wolkenschauern und einzelnen Gewittern. Im übrigen Land, da wird es vielfach sonnig. Die Höchstwerte liegen von Nord nach Süd zwischen 18 und 26 Grad.
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3: 7 Uhr und 3 Minuten, ihr habt freie Fahrt auf den Straßen der Steiermark. Wir wissen aktuell von keinen Behinderungen. Wenn das bei euch anders ist und ihr Infos für uns habt, bitte gleich anrufen mit einem Dankeschön im Vorhinein unter 038 42 43 3x die 0. Gute und sichere Fahrt wünschen wir euch.
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3: Ja, vielleicht habt ihr euch schon einmal gefragt, warum Bettwäsche in Hotels eigentlich fast immer strahlend weiß ist. Ja, dahinter steckt mehr als nur ein schöner Look. Es geht um Sauberkeit, Vertrauen und einen kleinen psychologischen Effekt. Mehr dazu gleich bei uns. Schönen guten Morgen.
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Radio Grün Weiß am Samstagmorgen. Mehr Musik, mehr Abwechslung zum Aufstehen, zum Start ins Wochenende. Schön, dass ihr da seid um 8 nach 7.

0: Musik aus den frühen 1980er Jahren, Irene Cara in der grün-weißen Morgenwelle mit Flashdance. Ja, sie sieht frisch aus, sauber und irgendwie luxuriös. Weiße Bettwäsche im Hotelzimmer. Aber warum setzen so viele Hotels genau darauf? Das erfahrt ihr jetzt.
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2: Habt ihr gewusst, warum Hotels fast immer weiße Bettwäsche verwenden? Wer schon einmal in einem Hotel übernachtet hat, dem ist wahrscheinlich aufgefallen, die Bettwäsche ist fast immer strahlend weiß. Und das hat nicht nur mit Eleganz oder Luxus zu tun. Der wichtigste Grund ist tatsächlich die Hygiene. Auf weißer Bettwäsche sieht man Flecken, Verschmutzungen oder Abnutzungen sofort. Hotels können dadurch leichter kontrollieren, ob alles wirklich sauber ist. Gleichzeitig können weiße Stoffe bei hohen Temperaturen gewaschen oder sogar gebleicht werden, ohne dass die Farbe leidet. Aber auch psychologisch spielt Weiß eine große Rolle. Die Farbe vermittelt uns automatisch ein Gefühl von Sauberkeit, Frische und Ordnung. Wenn Gäste ein Zimmer betreten und ein frisch gemachtes weißes Bett sehen, entsteht sofort Vertrauen. Das Zimmer wirkt gepflegt, hochwertig und einladend. Interessant ist auch, früher verwendeten viele Hotels noch gemusterte oder farbige Bettwäsche. Erst in den 1990er Jahren setzte sich der Trend zu komplett weißen Betten durch. Luxushotels machten es vor und inzwischen ist die weiße Bettwäsche weltweit zum Symbol für Komfort und Sauberkeit geworden.
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0: Danke, Niki Goldenhuber. 12 Minuten nach 7 ist's.

0: coole junge Musik aus Österreich. Laurenz Nikolaus ist das gewesen mit Malediven. Ja, aber auch die Klassiker haben sie in sich. Da sind wir wieder in den 80ern, in Kürze, in voller Länge. Toto und Hold the Line.
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Ein gutes Motto sowohl für den Alltag als auch für den Start ins Wochenende. Hold the line. Toto haben wir gerade gehört. Jetzt auf dem Weg zu den Steiermark News um 7.30 Uhr. Schöner Titel von Wolfgang Amboss.

0: Erinnerungen, die wohl jeder von uns hat an die erste große Liebe. Radio Grün-Weiß am Samstagmorgen um 7.30 Uhr.
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0: Einen schönen Start ins Wochenende. Autofahrer in Graz müssen heute mit Behinderungen rechnen. Wegen des Merkur-Grazathlons kommt es von 13 bis 21.30 Uhr zu temporären Straßensperren und Verzögerungen in der Innenstadt. Betroffen sind vor allem die Burggasse, Hofgasse, Bürgergasse und der Freiheitsplatz, der Franz-Josef-Quai und auch der Lendplatz. Auch mehrere Radwege entlang der Mur sowie im Bereich Augarten sind gesperrt. Die Polizei empfiehlt, den Bereich großräumig zu umfahren, mehr Zeit einzuplanen oder auf öffentliche Verkehrsmittel auszuweichen. Bei einem Arbeitsunfall in Weiz ist gestern ein 41-jähriger Mann schwer verletzt worden. Der Mann aus dem Bezirk hat in der Halle eines Industriebetriebs Arbeiten an der Tür eines Transformators durchgeführt. Plötzlich ist automatisch Luft in den Transformator geströmt, wodurch die Tür mit großer Wucht aufgeschlagen ist. Der Arbeiter ist am Kopf und am Oberkörper getroffen worden. Nach der Erstversorgung ist er ins LKH Weiz gebracht und dort stationär aufgenommen worden. Die Ermittlungen des Unfallhergangs laufen. Und die Klausurtagung des Landtagsclubs der Steirischen Volkspartei hat gestern und vorgestern im Benediktinerstift St. Lambrecht im Bezirk Murau stattgefunden. Unter dem Leitthema Zukunftsland Steiermark, starke Wirtschaft, sichere Jobs sind rund 75 Mandatarinnen und Mandatare sowie Mitarbeitende aus dem Club und Partei zu einem zweitägigen Austausch gekommen. Für enorme Herausforderungen sorgt in der politischen Arbeit weiterhin das Landesbudget, erklärt Parteichefin und Landeshauptmann-Stellvertreterin Manuela Kohm.
2: Also im Moment sind wir vor immensen finanziellen Herausforderungen. Wir alle kennen das Budget und ich glaube, das Richtige ist jetzt, innezuhalten, vielleicht auch mal stehen zu bleiben und zu schauen, welchen Spurwechsel brauchen wir, damit wir das Land in eine gute, auch in eine finanziell gute Zukunft führen können.
0: Für Kohm gibt es 5 Leitplanken der Steirischen Volkspartei, die die Linie für künftige Konsolidierungsmaßnahmen vorgeben sollen. Darunter sind die Einhaltung des Stabilitätspakt sowie die Förderung von Eigenverantwortung und Fleiß. Das Wetter wird heute zumindest in den Vormittagsstunden und das vorzugsweise im Norden der Obersteiermark recht nass. Einzelne Regenschauer sind da mit dabei, die auch mitunter ins Jogelland und ins Mürztal ziehen können. Ab Mittag wird es dann generell freundlicher und am Nachmittag setzt sich die Sonne immer mehr durch. Die Temperaturen steigen an auf 20 bis 27 Grad. 7.33 Uhr, der Radio Grün-Weiß Verkehrs- und Blitzreport. A9 Bühnenautobahn in Richtung Spielfeld. Einen Unfall bei Spielfeld hat es gegeben. Da ist jetzt eine Fahrspur gesperrt und da müsst ihr auch mit einigen Minuten mehr Zeit rechnen. Wenn ihr etwas von den steirischen Straßen wisst, gern eure Info auch über WhatsApp unter 0664 22 22 99 4. Gute Fahrt.
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2: Aufstehen, starten ins Wochenende mit mehr Musik und mehr Abwechslung. 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

0: Sehnsuchtszeit, italienischer Sommer, Gianna Nannini und Edoardo Amato sind das gewesen in der grün-weißen Morgenwelle. Aber gegen Sommerzeit im grünen Herzen Österreichs ist auch nichts einzuwenden. Marlene Baumgartner.
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3: Heute Samstag und am morgigen Sonntag gastiert der Zirkus Althof in Schladming beim Reiteralmparkplatz. Heute um 17 Uhr und morgen um 11 Uhr erwartet euch ein abwechslungsreiches Programm mit Luftakrobatik, Clownerie und eindrucksvollen Pferdedressuren. Internationale Artisten und Familienmitglieder aus drei Generationen sorgen für beste Unterhaltung für die ganze Familie. Am Montag lädt das Benediktinerstift Admont zum Gelbharztag und wissenschaftlichen Abend. Anlass ist das 250-jährige Jubiläum der Stiftsbibliothek. Ab 17 Uhr stehen ein Festakt, musikalische Umrahmung sowie Fachvorträge zur Geschichte, zu den Beständen und zur künstlerischen Gestaltung des Bibliothekssaals auf dem Programm. Infos gibt's unter stiftadmont.at. Und ebenfalls am Montag findet wieder der Kunstkinomontag im Cineplex Leoben statt. Um 19 Uhr wird der Film Die reichste Frau der Welt gezeigt. Weitere Informationen gibt's auf cineplex.at. Und was auch immer ihr unternehmt, wir wünschen dabei ganz viel Spaß und gute Unterhaltung.
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0: Am Samstagmorgen um 7:45 wollte ich sagen.
4: Solltest nicht

Einer der größten Schlagererfolge der letzten Jahre, Roland Kaiser und Maite Kelly auf Radio Grün-Weiß. Ja, nach mehr als 4 Jahrzehnten Bandgeschichte gehen die Toten Hosen auf große Abschiedstour. Unter dem Motto Trink aus, wir müssen gehen, verabschiedet sich die Punkband heute beim deutschen Auftakt der Tournee von ihren Fans in Stuttgart. Und Düsseldorf ist die Heimatstadt der Band. Deshalb ist der Schlussakkord der Tour und das mutmaßlich letzte Stadionkonzert der Bandgeschichte für den 10. Juli nächsten Jahres 2027 in der Stadt am Rhein geplant. Wir hören sie schon jetzt mit einem ihrer größten Hits in der grün-weißen Morgenwelle.

0: Campino als Frontmann und die Toten Hosen in der grün-weißen Morgenwelle auf Radio Grün-Weiß. Ja, heute steht Wien ganz im Zeichen der Pride. Auf der Ringstraße feiern tausende Menschen die 30. Regenbogenparade. Sie ist der Höhepunkt des Pride-Monats in Österreich. Mehr dazu und zu anderen Themen gleich von Helene Feichtenhofer.
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1: Im Studio Helene Feichtenhofer. Schönen guten Morgen. Der Juni ist der Pride-Monat und der steht weltweit für Toleranz, Vielfalt und Gleichberechtigung und die Sichtbarkeit der sogenannten LGBTIQ-Plus-Community. Auch in Österreich wird demonstriert. Heute feiern Tausende den Höhepunkt der Pride mit der 30. Regenbogenparade auf der Wiener Ringstraße. Immer mehr Menschen weltweit nützen künstliche Intelligenz. Da sind die Österreicherinnen und Österreicher keine Ausnahme. 2/3 haben KI-Anwendungen schon ausprobiert. Vor allem Männer, Jüngere zwischen 15 und 39 und Menschen mit höherer Bildung greifen gerne auf KI zurück. Wofür nutzen wir sie denn am meisten, haben wir Margit Kropik vom Forum Mobilkommunikation gefragt.
2: Die meisten Nennungen haben ergeben Information und Erklärung. Das heißt im Endeffekt ein bisschen eine verbesserte Suchfunktion eigentlich. Das sind auch immerhin 73%, die KI dafür einsetzen. Aber auch für die Generierung von Texten und für kreative und unterhaltende Nutzung.
1: Sorge macht Experten, dass das Vertrauen in die künstliche Intelligenz sehr groß ist und nur 8% überprüfen Ergebnisse der KI immer. Die USA und der Iran haben sich auf die finale Fassung einer Friedensvereinbarung geeinigt, sagt der pakistanische Premier Sharif. Pakistan vermittelt zwischen den beiden Ländern. Der Deal könnte schon morgen unterschrieben werden. Auch der Iran sagt, beide Parteien seien einer Einigung nie näher gewesen. Elon Musk ist nun Billionär. Zu verdanken hat er das dem gestrigen Rekordbörsegang seiner Weltraumfirma SpaceX. Die hat bei diesem Börsendebüt die 2-Billionen-Dollar-Marke geknackt und damit Musk zum ersten Billionär der Welt gemacht. Das Forbes-Magazin schätzt sein Vermögen nach dem Börsengang auf rund 1,1 Billionen Dollar.
0: Unser Steiermark-Wetter.
3: Der heutige Tag, der beginnt oft grau, vor allem im Norden der Obersteiermark. Da regnet es aktuell noch recht häufig, aber im Laufe des Tages sollte es auch hier trocken bleiben. Die Sonne kommt ab Mittag überall heraus und die Temperaturen erreichen dann 20 bis 27 Grad. Sonne gibt es derzeit schon in Gnaz mit 16 Grad, Regen hingegen in Kriglach bei 13 Grad. 12 Grad werden auch im regnerischen Eisenerz gemessen. Am Sonntagmorgen am Vatertag, da bleibt es im Norden wechselhaft. Sonst scheint vielfach die Sonne. Im Laufe des Tages ein paar Quellwolken und ein paar Gewitter sind nicht auszuschließen bei 18 bis 26 Grad.
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3: Um 8 Uhr und 3 Minuten einen Unfall hat es auf der S6 Semmering-Schnellstraße in Richtung St. Michael gegeben und zwar bei Kindberg West. Derzeit habt ihr ansonsten aber freie Fahrt auf den Straßen der Steiermark. Wir wissen von keinen weiteren Behinderungen. Wenn das bei euch anders ist, bitte gerne eure Infos an uns weiterleiten und vielleicht auch gleich telefonisch. Der direkte Draht 038 42 43 dreimal die 0. Gute und sichere Fahrt für euch.
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3: Schönes Aufstehen, kurz nach 8 Uhr an diesem Samstagmorgen. Wir widmen uns jetzt gleich wieder unserer Gesundheit. Diesmal geht es um eine oft unterschätzte Angelegenheit, ein unterschätztes Thema nach der Schwangerschaft, nämlich den Beckenboden. Warum er so wichtig ist und worauf Frauen achten sollten, das hört ihr gleich. Angenehmen Samstag.
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3: Und wir tun's mit einem Klassiker. Die Bellamy Brothers, die werden euch jetzt in den neuen Tag begleiten. 8:07 ist es. Ihr hört Radio Grün-Weiß und die grün-weiße Morgenwelle an einem Feel-Good-Wochenende.

0: 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Viel gut Wochenende zum Start in schöne Freizeit. Ja, nach einer Schwangerschaft, da verändert sich der Körper stark. Und wir schauen jetzt auf ein Thema, über das oft zu wenig gesprochen wird, den Beckenboden.
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2: Viele Frauen kennen das Problem. Irgendwann wird es nicht mehr ganz so einfach, stressfrei zu lachen oder zu niesen, weil jedes Mal die Angst mitschwingt, dass ein paar Tröpfchen Harn in die Hose gehen. Inkontinenz ist immer noch ein Tabuthema, obwohl sehr viele Frauen darunter leiden. Die Grazer Physiotherapeutin Anna-Sophie Forstner behandelt sehr viele Frauen mit dieser Problematik und kann beruhigen, denn man muss diese Situation auf keinen Fall so hinnehmen.
3: Man kann am Beckenboden und auch an der Blase in jedem Alter und in jeder Lebenssituation arbeiten. Unser Beckenboden ist ja ein Muskel wie jeder andere und deshalb können wir den auch wie jeden anderen Muskel trainieren. Und das Training zahlt sich wirklich aus, weil was gibt's Schöneres, als wenn man endlich wieder frei und unbeschwert lachen kann.
2: Der Beckenboden, eine tragende Muskelschicht im Inneren des Beckens, hält die Organe an ihrem Platz. Wenn diese Stützkraft nachlässt, drohen Senkungsbeschwerden oder Inkontinenz. Wir haben bei Anna-Sophie Forstner nachgefragt, wie kommt es überhaupt zur Inkontinenz? Hat man dann etwas falsch gemacht? Klar gibt es Risikofaktoren, die zur Entstehung einer Inkontinenz beitragen können.
3: Langes Sitzen und Immobilität, aber auch hormonelle Schwankungen, sei es jetzt zyklusbedingt oder im Rahmen der Wechseljahre. Auch Übergewicht kann Einfluss auf den Beckenboden haben. Was man aber schon sagen kann, einen wesentlichen Einfluss auf unseren Beckenboden hat vor allem die Art und Weise, wie wir unsere Alltagstätigkeiten verrichten.
2: Auch zurückliegende Geburten oder Schwangerschaften sind Belastungen für den Beckenboden und die Gewebssituation. Egal, welche Risikofaktoren letztendlich dazu geführt haben, das Training ist das Um und Auf. Anna-Sophie Forstner.
3: Grundsätzlich ist der Körper ja regenerationsfähig. Manchmal braucht er aber auch ein bisschen Unterstützung. Und damit wir das erreichen können, muss man zuerst einmal lernen, den Beckenboden überhaupt wahrzunehmen und dann eben anzusteuern. Und genau das schaut man sich dann in der Beckenbodentherapie an. Viele Betroffene glauben ja, dass es normal ist, dass im Alter etwas lockerer wird. Das stimmt so aber nicht ganz, weil wer nie gelernt hat, die Tiefenmuskulatur gezielt anzusteuern, der setzt sie auch im Alltag automatisch weniger ein und dadurch wird sie eben schwächer. Das hat aber nicht primär was mit dem Alter zu tun, sondern eben vor allem mit dem Einsatz.
2: Und dabei wird nicht nur auf klassisches Anspannen gesetzt, denn auch zu viel Anspannung kann zu Problemen führen. Anna-Sophie Forstner?
3: Da darf man ganz genau hinschauen und eben nicht noch am Schema F vorgehen. Weil die Meinung, dass Kräftigung immer gut ist, ist recht weit verbreitet. In manchen Fällen ist es aber sogar kontraproduktiv. Wenn jetzt jemand, der grundsätzlich schon zu viel Spannung im Beckenboden hat, sich ein YouTube-Video anschaut und dann noch mehr in diese Spannung hineintrainiert, kann das eben auch in die falsche Richtung gehen. Und deswegen macht es gerade beim Beckenbodentraining wirklich Sinn, dass man sich da physiotherapeutisch begleiten lässt.
2: Die rechtzeitige Auseinandersetzung mit der eigenen Mitte bleibt somit ein zentraler Baustein für die langfristige Gesundheit und Lebensqualität von Frauen bei uns in der Steiermark. 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

0: Mellow Rose am Frühstückstisch bei euch auf Radio Köln Weiß, unser Sender, unserer Steiermark. Und jetzt in Kürze mit einem Titel, den ihr vielleicht schon lange nicht mehr gehört habt. Ja, Mississippi, das erste und erfolgreichste Lied der niederländischen Country-Pop-Gruppe Pussycat aus dem Jahr 1975, gleich für euch.
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0: Einen schönen guten Morgen. Die Energie Steiermark errichtet in Bergler in der Weststeiermark die größte Anlage zur Produktion von grünem Wasserstoff in der Steiermark. Das 25 Millionen Euro Projekt soll ab Herbst gebaut und 2027 fertiggestellt werden. Die Anlage wird jährlich bis zu 750 Tonnen grünen Wasserstoff erzeugen und damit rund 8.500 Tonnen CO2 einsparen. Abnehmer wird zunächst die Wolfram Bergbau und Hüttner AG in St. Martin im Sulmtal sein. Der Bund unterstützt das Projekt in den kommenden 10 Jahren mit Förderungen von bis zu 28,5 Millionen Euro. Die Staatsanwaltschaft Graz ermittelt nach der Vergewaltigung eines 11-jährigen Mädchens im Bezirk Leibnitz. Ein 16-jähriger Steirer sitzt dafür in Untersuchungshaft. Er ist laut Staatsanwaltschaft geständig. Der Vorfall hat sich im Mai am helllichten Tag in einer Nebenstraße ereignet. Opfer und Täter haben sich nicht gekannt. Auch im Bezirk Leoben laufen Ermittlungen. Dort soll ein 19-jähriger im April versucht haben, eine junge Frau bei einem Spaziergang zu vergewaltigen. Die Frau hat entkommen können. Und der Karfreitag als Feiertag für alle, das fordert ein aktuelles Volksbegehren. Initiiert haben es der evangelische Kalwanger Helmut Kern und Martin Wabel, ein Mitglied des Pfarrgemeinderats der katholischen Pfarre Bad Leupersdorf. Das Volksbegehren liegt ab dem kommenden Montag, 15. Juni, bis zum 22. Juni bei den Gemeindeämtern auf. Helmut Kern zu seinen Beweggründen.
2: Es liegt mir am Herzen, dass wir einen Karfreitag, Feiertag schaffen, der für alle seine Gültigkeit hat. Wir müssen ganz einfach den Tag der Kreuzigung ins Bewusstsein der Bevölkerung tragen.
0: Damit das Volksbegehren im Parlament behandelt wird, braucht es 100.000 Unterschriften. In der Unterstützungsphase haben die Steirer bereits etwa 19.600 Unterschriften sammeln können. Wir sammeln aktuell leider noch ein paar Regentropfen, vor allem in der nördlichen Obersteiermark. Da ist es grau und grau und da ziehen noch viele Schauer durch. Je weiter in Richtung Süden, umso trockener wird es. Und ab Mittag kommt dann generell die Sonne um einiges mehr hervor. Und damit steigen auch die Temperaturen an auf 20 bis 27 Grad. 8.33 Uhr, der Radio Grün-Weiß Verkehrs- und Blitzreport. Gute Nachrichten, aktuell freie Fahrt auf den Straßen unseres Landes. Kommt gut und sicher an euer Ziel.
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0: Einen guten Morgen. Aufstehen mit Radio Grün-Weiß. Um 7:07.
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0: Disco.
1: Ja, wird nicht lange dauern, dann können wir wieder in einer tanzen, in einer Italo-Disco. Die Colors sind das gewesen in der grün-weißen Morgenwelle auf Radio Grün-Weiß. Ja, Josef Rieberer, das ist ein österreichischer Brauereimanager und seit vielen Jahren Geschäftsführer der Brauerei Murau. Und seiner Leitung entwickelte sich das traditionsreiche Unternehmen zu einer der größten unabhängigen Brauereien Österreichs. Neben seiner beruflichen Tätigkeit ist Josef Rieberer auch im Fußball bekannt. Er war über viele Jahre als Schiedsrichter und Funktionär im steirischen Fußball aktiv und hat sich besonders im Amateurfußball engagiert. Stellt sich natürlich die Frage nach dem Geheimtipp bei der Fußball-WM.
2: Ja, Geheimtipp gibt es keins. Ich gehe eher nach dem Ausschließlichkeitsprinzip. Ganz sicher bin ich mir, dass Italien nicht Weltmeister wird. Aber ich denke, dass ich die vier Europäer, Portugal, Frankreich, Spanien und England unter sich ausmachen werde. Mhm.
1: Ja, durch diese Doppelrolle als erfolgreicher Wirtschaftsmanager und langjähriger Fußballschiedsrichter genießt er in der Steiermark einen hohen Bekanntheitsgrad. Er sagt auch, die Rolle als Manager eines Unternehmens und die Rolle als Schiedsrichter haben viele Ähnlichkeiten. Josef Rieberer, mehr gibt es von ihm im Gespräch bei Fritz Linner in der nächsten Stunde zwischen 9 und 10, der Samstag-Talk auf Radio Grün-Weiß auf Du und Du. 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
18: Ja, einen wunderbaren guten Morgen wünsche ich allen. Ich bin der Karl Peyer und wünsche euch einen schönen Tag und viel Spaß mit der Musik von Radio Grün-Weiß.

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1: Im Studio Christina Adler. Egal ob ChatGPT oder Gemini, immer mehr Menschen weltweit nutzen künstliche Intelligenz, auch in Österreich. Rund 2/3 haben schon einmal KI-Anwendungen ausprobiert, sagt uns Margit Kroppig vom Forum Mobilkommunikation.
2: Wobei hier eher der Schwerpunkt bei Männern liegt, Personen mit Matura oder höherer Bildung. Also die sind da offensichtlich ein bisschen abenteuerfreudiger und nutzen das eher.
1: Etwa 3/4 greifen für Informationen und Erklärungen auf KI zurück. Rund die Hälfte lässt sich von Chatbots auch Texte für Schule und Beruf schreiben. Jeder Mann, der im April am Linzer Südbahnhofmarkt einen 40-Jährigen mit einer Axt attackiert und lebensgefährlich verletzt hat, ist nicht zurechnungsfähig. So lautet Medienberichten zufolge das Ergebnis eines psychiatrischen Gutachtens, das die Staatsanwaltschaft Linz in Auftrag gegeben hat. Die Ermittlungen laufen aber noch weiter. Das Opfer wurde inzwischen befragt, kann sich aber kaum an den Vorfall erinnern. Die EU startet am Montag die ersten inhaltlichen Beitrittsgespräche mit der Ukraine. Nach dem Ende der ungarischen Blockade wird dabei der erste Verhandlungsabschnitt zu Themen wie Rechtsstaatlichkeit und Grundrechten eröffnet. Auch mit der Republik Moldau beginnen am Montag weitere konkrete EU-Beitrittsgespräche. Im Juni feiern wir Pride-Monat und der steht weltweit für Toleranz, Vielfalt, Gleichberechtigung und die Sichtbarkeit der sogenannten LGBTIQ-Plus-Community. Und auch in Österreich wird da demonstriert. Heute feiern Tausende den Höhepunkt der Pride mit der 30. Regenbogenparade auf der Wiener Ringstraße.
0: Unser Steiermark-Wetter.
3: Na, es ist vielfach bewölkt, vor allem im Norden der Obersteiermark. Da regnet es jetzt auch noch. Einzelne Schauer gibt es auch im Mürztal, im Jogelland und im oberen Murtal. Aber ab Mittag setzt sich dann zunehmend die Sonne durch. Im Süden ist es jetzt schon zumeist sonnig und trocken. Die Höchstwerte dann zwischen 20 und 27 Grad. Bei euch in Afflens regnet es bei 13 Grad aktuell. In Admont gibt es Wolken bei 14 Grad. Dafür Sonnenschein in Lannach bei 19 Grad. Morgen bleibt im Norden der Obersteiermark wechselhaft mit Wolkenschauern und einzelnen Gewittern. In den übrigen Regionen wird es oft sonnig, am Nachmittag ein paar Quellwolken und mitunter auch Schauer und Gewitter. Die Höchstwerte morgen am Vatertag 18 bis 26 Grad.
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3: 9:03, ihr habt freie Fahrt auf den Straßen der Steiermark. Es gibt natürlich einige Baustellenbereiche, da könnte es zu ein paar Minuten Verzögerung kommen. Den Überblick, den könnt ihr euch verschaffen über unsere Radio Grünweiß Website und grün-weiß.at. Gute Fahrt.
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5: Die Brauerei Murau zählt zu den größten Brauereien, nämlich Privatbrauereien Österreichs, und wird von Josef Rieberer geführt. Herzlich willkommen zumindest einmal in der Sendung auf Du und Du. Servus.
6: Ja, schönen Vormittag. Herzlichen Dank für die Einladung. Servus.
5: Josef Rieberer, ein Mann, der Wirtschaft, Sport und Bodenständigkeit so richtig vereinen kann. Er ist Geschäftsführer von Murauer Bier und leidenschaftlicher Fußballschiedsrichter. Die traditionelle Brauerei besteht übrigens seit 1495 und produziert jährlich rund 300.000 Hektoliter Bier. Die werden wir in dieser Sendung ja nicht wegbringen, Josef.
6: Leider nicht, obwohl wir uns bemühen.
5: Ja.
6: Aber trotzdem, am Vormittag ist es halt ein bisschen schlecht noch.
5: Genau so ist es. Trotzdem wünsche ich allen einen schönen Vormittag.
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0: Das ist die Sendung auf Du und Du, der Talk auf Radio Grün-Weiß am Samstagvormittag. Mein Gast ist heute der Geschäftsführer von Murauer Bier und Fußballschiedsrichter aus Leidenschaft, Josef Rieberer. Josef, wenn du dich selbst so ein bisschen beschreiben müsstest, Unternehmer oder Sportler, was trifft da eher zu?
1: Naja, ich glaube, jeder Unternehmer muss ein bisschen ein Sportler sein. Als freier Wirtschaftsunternehmer ist man immer in einem Leistungsvergleich, ist man immer in einem Wettbewerb, so wie die Sportler auch. Wobei Unternehmer sein natürlich auch sehr wohl tuend sein kann, auch für den Ausgleich, für die persönlichen Befindlichkeiten was Gutes tun kann. Aber der Sport und die Wirtschaft, die sind nicht so weit voneinander weg. Mhm. Man braucht in beiden Bereichen Leistungsbereitschaft, man braucht eine gewisse Disziplin, man braucht eine gewisse Kreativität und vor allem man braucht überall Ziele, die man ehrgeizig erreichen will.
0: Was begeistert dich eigentlich heute noch jeden Morgen an deiner Arbeit?
1: Ja, ich glaube, ich kann wirklich in meinem Leben sehr, sehr dankbar sein, immer in meiner Heimatregion arbeiten haben zu dürfen, besonders im oberen Murtal. Mhm. Mir geht es fast jeden Tag so, wenn ich da rauf fahre, die Sonne, die aufgehende Sonne im Rücken, die Bergwelt, was gibt es Schöneres, als in einer Region zu arbeiten, wo andere Urlaub machen, noch dazu mit für ein Genussprodukt tätig zu sein, das den Menschen Wohlbefinden bringt, das ihnen Spaß macht, mit denen sie sich gut unterhalten können. Ich glaube, das ist schon eine sehr, sehr schöne Aufgabe und bin dem Herrgott wirklich sehr, sehr dankbar dafür, dass er mir das zumindest für meine Berufszeit so überlassen hat.
0: Wie wichtig, man hat es ja herausgehört, wie wichtig ist eigentlich Heimat und Regionalität für dich persönlich?
1: Das ist mir wirklich sehr, sehr wichtig. Ich habe privat wohnsitzmäßig das Murtal nie verlassen, bin in einem kleinen Dorf in Kleinlobingen geboren, dort in der Bergbauernzone 3 aufgewachsen, habe dann die Schulausbildung machen dürfen und habe immer einen ganz besonderen Bezug zu unserem Murtal gehabt und habe es eigentlich immer schätzen und lieben gelernt. Wollte mal nach Wien gehen, wollte mal ins Ennstal gehen, aber es hat mich einfach nicht losgelassen. Und die Aufgabe dann in Murau übertragen zu bekommen, war für mich sozusagen der Regionalitätspreis schlechthin. Und wir versuchen im Hause Murau eben diese Regionalität auch zu leben, zu fördern und zu implementieren, wenn wir so im kleinen Wirtschaftsraum der westlichen Obersteiermark zusammenzuhalten und gemeinsam die Wertschöpfung in der Region zu lassen, ist, glaube ich, eine unserer primären Aufgaben in dieser globalen Verspannung, die wir momentan erleben.
0: Schaut man deinen Werdegang an, dann merkt man, es ist stetig so ein bisschen mit dem Erfolg nach oben gegangen. Was bedeutet eigentlich Erfolg für dich heute?
1: Ja, Erfolg bedeutet nicht nur für mich eine persönliche Eitelkeit, wie viele es sehen, sondern Erfolg bedeutet für mich auch gestalten zu dürfen, die Ideen, die ich gemeinsam mit dem Team einbringen kann, umsetzen zu dürfen und dann auch sehen, dass diese Umsetzungen ankommen, dass da was rauskommt, dass man für die nachfolgenden Generationen ein paar Marker gesetzt hat aus Verantwortung für unsere Kinder. Unsere Eltern haben uns sehr, sehr viel Schönes übergeben und wir haben eben auch den Auftrag, das unseren Nachkommen zu hinterlassen.
0: Mein Gast heute in der Sendung auf Du und Du, Josef Rieberer, Geschäftsführer von Murauer Bier und leidenschaftlicher Fußballschiedsrichter.
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0: Der Samstagvormittag auf Radio Grün-Weiß. Wir plaudern heute mit Josef Rieberer über Murauer Bier, über seine Tätigkeit als Schiedsrichter. Eine Brauerei eigentlich, Murauer Bier, mit einer derart langen Geschichte zu führen, ist ja alles andere als alltäglich, oder?
1: Es ist absolut nicht alltäglich, aber es ist was ganz Besonderes, Herausforderndes. Die Gründerväter vor 530 Jahren haben nicht gewusst, dass es einen so langen Bestand geben wird. Gott sei Dank ist es so, viele Krisen sind überstanden worden. 1910 wurde die Brauerei in eine Genossenschaft umgewandelt, damals eine sehr populäre Rechtsform, in der Zwischenzeit oft hinterfragt, aber heute moderner denn je. Ich sage immer, das ist das moderne Crowdfunding, die Genossenschaft, wo viele einzelne Personen der Region an einem Unternehmen teilhaben können, ohne direkten Profit daraus zu ziehen. Sie lassen das Unternehmen arbeiten, sie lassen die Mitarbeiter arbeiten, um in der Region zu bestehen, saubere Produkte zu machen, junge Menschen zu fördern und vor allem die Wertschöpfung in der Region zu stärken.
0: Spürt man eigentlich diese lange Tradition jeden Tag?
1: Die spürt man jeden Tag. Ich sage immer, die Disco-Kugel und der Holztram kehren irgendwie zusammen. In meinem Büro sind sehr viele alte, hundertjährige Holzbalken verbaut. Und trotzdem stehen darunter 6 Screens und WLAN und weiß Gott, was alles an Technik gibt. Diese Verbindung, diese Brücke schaffen wir immer wieder sehr, sehr gut. Wir sind der Tradition verpflichtet aus Verantwortung für die Zukunft.
0: Wie gelingt eigentlich der Spagat zwischen Tradition und Innovation?
1: Innovation ist der Treiber eines jeden Betriebes. Wir fragen uns täglich, machen wir das Richtige? Was gibt es Neues? Was könnte der Markt gebrauchen? Wird das immer so weitergehen? Wir sehen das ja momentan gerade bei den sinkenden Biermärkten, dass es schwieriger sein wird, alkoholhaltige Getränke an den Markt zu bringen. Wir haben schon vor Jahren uns für eine alkoholfreie Linie entschieden, die sehr erfolgreich läuft. Wir waren auch nicht so stolz, Wein und Weinmischgetränke herzustellen. Jetzt, wir sind keine Weinbauern, aber wir sind Füller von vielen Spritzgetränken, um die Breite des Marktes einfach abzudecken.
0: Welche Entscheidungen waren eigentlich in den letzten Jahren so besonders herausfordernd?
1: Ganz besonders herausfordernd war die zweite Hälfte des vorigen Jahrzehnts, also von 2015 bis 2020. Wir standen vor ganz, ganz großen Investitionen. Die alte Abfüllanlage war eigentlich schrottreif und eine neue hat ein Investitionsvolumen von rund 10 Millionen Euro erfordert. Die Planung, die Entscheidung, die finanziellen Mittel aufzustellen und das dann auch umzusetzen, um eine der modernsten Abfüllanlagen in Österreich zu haben, war eine ganz, ganz große Herausforderung. Neben dem gesellschaftspolitisch ganz, ganz großen Thema der Corona-Krise, das war natürlich für uns eine Mega-Challenge. Von heute auf morgen sind da deine Kunden obdraht worden, auf gut Deutsch. Der Kunde kann nichts dafür, wir konnten nichts dafür und haben aber trotzdem die Aufgabe gehabt, 170 Mitarbeitern Brot und Leben zu geben.
0: Was macht Murauer Bier eigentlich für dich einzigartig?
1: Es macht es einfach sehr, sehr sympathisch, wenn ich durch Murau gehe und jeder identifiziert sich mit der Marke, ist eigentlich immer wieder sehr, sehr schön, oft auch anstrengend, weil die Farbe der Bierdeckel nicht gefällt oder diese Werbelinie oder das falsche Werbemodel ausgesucht wurde. Jeder hat so seine Meinung zum Betrieb, die nicht schlecht gemeint ist, aber immer im Sinne des Betriebes, sie wollen alle, dass was weitergeht. Und das spürt man auch im Geschmack. Qualität ist unser höchstes Gut. Wir schauen da wöchentlich drauf, dass die Qualität sauber bleibt. Alle österreichischen Brauereien, davon gehe ich aus, machen gute Biere und wir wollen halt in diesem Konzert der besten Biere Österreichs mitspielen.
0: Dann hätte ich gesagt, wir beide hören uns ein bisschen Musik an und reißen ein Murauer Bier auf, natürlich alkoholfrei während der Sendung.
1: Genau, lassen wir es ploppen.
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0: Sendung auf Du und Du am Samstagvormittag, heute mit Josef Rieberer. Er ist der Geschäftsführer von Murauer Bier und gleichzeitig auch Fußballschiedsrichter aus Leidenschaft. Neben dem Murauer Bier gibt es ja noch den zweiten Platz, auf dem du Verantwortung trägst, der Fußballplatz. Wie kommt es dazu?
1: Ja, direkt Verantwortung trägt man nicht. Indirekt ist man Begleiter als Fußballschiedsrichter. Ich war vor rund 25 Jahren auf der Suche nach einer Ausgleichssportart, wollte eigentlich kein Fitnessstudio bezahlen, war für Fußball immer sehr, sehr interessiert, also ich, sei es im Fernsehen oder auch auf den Plätzen. Aktiv hat es mir mein Talent verboten, eine große Karriere einzuschlagen. Aber irgendwie habe ich die Fußballschiedsrichter verfolgt und habe dann sehr viele kritische Zuschauer gehört und habe dann auch einen Schiedsrichter getroffen, mit dem ich ein längeres Gespräch geführt habe, der mir noch gesagt hat, du, die meisten wissen gar nicht, wie es uns da drinnen geht. Und da hat es bei mir Klick gemacht. Das war für mich eine Herausforderung. Ich möchte wissen, wie es dem da drinnen geht, wenn ein ganzes Stadion gegen dich brüllt. Als Schiedsrichter kannst du nie Recht behalten, weil einer verliert immer oder einer
0: ist oder sitzen Hunderte drauf.
1: Ist immer wieder gegen dich. Ich habe dann die Schiedsrichterausbildung gemacht und habe dann sehr, sehr schnell Spaß dran gefunden, am Platz zu stehen. Ist auch ein bisschen eine kleine Chefrolle, die man da mitnehmen muss. Man muss sehr schnell Entscheidungen treffen. Oft im Wissen, dass es falsch sein kann, auch zu diesen Fehlern stehen. Im Gegensatz zur Wirtschaft, wenn man dort eine Verwarnung oder einen Ausschluss ausspricht am Fußballplatz, ist es nicht so schlimm nachtragend, als wenn man das in der Wirtschaft macht.
0: Was hat dich eigentlich so fasziniert, dass du solche Spiele leiten konntest?
1: Naja, es war immer wieder spannend, gute, schlechte, warum läuft das Spiel so, wie kann ich das beeinflussen, dass alle ruhig sind. Ich habe in meiner Karriere bei den 1200 Spielen keinen unlustigen Abgang gehabt, es ist mir wahrscheinlich gut gelungen, aber Bierduschen waren ein paar dabei, aber nachdem ich sehr Bierfan bin, hat man da ja nichts ausgemacht.
0: Das kann ich mir vorstellen. Voraussetzung, es war Murauer Bier.
1: Leider nicht, aber das kann man dann mit der Dusche wegbringen.
0: Ja. Welche Eigenschaften brauchst du eigentlich, wenn du ein guter Schiedsrichter sein willst?
1: Na, ich glaube, man sollte den Fußball schon verstehen, auch von der Spielerseite her, von der Trainerseite her. Man muss natürlich in dem Moment das Regelwissen abrufen, was passiert jetzt, wie geht das Spiel weiter. Das verstehen oft Zuschauer nicht, warum das dann so und so ist. Die Spielfortsetzungen sind ja sehr diffizil geworden, ob das ein direkter, indirekter Schiedsrichterboy, in welche Richtung und wer welchen Fehler machen darf und nicht. Das Regelwerk ist ja ein ganzes Buch, wird immer länger, auch immer wieder komplizierter. Und da sind die Schiedsrichter schon gefordert. Ich merke das bei uns in der Ausbildung. Jährlich zwei ganz, ganz intensive Regelausbildungen, auch mit Regeltests. Sie müssen sportliche Tests abbringen, also vor allem, wenn sie höher qualifiziert sind. Da geht schon richtig an Leistungssport, das geht ohne Training nicht mehr. Der im Mittelkreis stehende Zentralschiedsrichter ist Vergangenheit. Heute sehe ich den Schiedsrichter als Sportler unter Sportlern.
0: Hat sich ja auch vor allem beim Spielsystem einiges geändert, da ja bewegliche Schiedsrichter unbedingt notwendig.
1: Absolut notwendig. Die Nähe, die Spielnähe ist, glaube ich, der Erfolgsgarant für jeden Schiedsrichter. Umso näher, dass er ist, umso glaubwürdiger sind seine Entscheidungen bei den Spielern. Natürlich kann er Fehler machen. Wir sehen das vom kleinsten Sportplatz im hintersten Krakatorf bis ins Bernabeu-Stadion. Überall machen Schiedsrichter verschiedenster Qualifikation ihre Fehlentscheidungen. Was ich ein bisschen schade finde, leider wird im professionellen Fußball die Schiedsrichterei ein bisschen zu technisch schon beeinflusst. Mhm. Vor 20 Jahren war es immer mein Spruch, das Schöne am Fußball ist es, dass es eben im Bernabeu-Stadion gleich funktioniert, wie eben gesagt, im schönen Krakatorf. Der Fußballplatz ist fast gleich groß, die Tore sind gleich groß, es gelten die gleichen technischen Voraussetzungen. Das hat sich jetzt ein bisschen geändert, ist aber der Professionalität im Spitzenfußball geschuldet.
0: Pfeifen wir den nächsten Song an, Gary and the Peacemakers mit You'll Never Walk Alone.
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0: Die Sendung auf Du und Du am Samstagvormittag, heute mit Josef Rieberer, Geschäftsführer von Murauer Bier und gleichzeitig auch leidenschaftlicher Schiedsrichter. Fußball bewegt ja im Prinzip Millionen von Menschen. Besonders wenn eine Fußball-Weltmeisterschaft, so wie jetzt, die ja angefangen hat vor kurzem jetzt, läuft. Wie verfolgst du eigentlich die Fußball-WM als Fan oder so, eher als Blick des Schiedsrichters?
1: Aus beiderlei Hinsicht. Natürlich ist, wenn Österreich dabei ist, ganz ein starker Fan mit Österreich. Bezug, aber es gibt auch viele andere internationale Mannschaften, die einen tollen Fußball spielen, wo man die Spiele sehr gerne anschauen. Für alle Spiele wird es aufgrund der nächtlichen Übertragungsraten nicht gelungen. Natürlich, es werden ja bei dieser WM wieder schiedsrichterliche Tests oder Veränderungen durchgeführt. Das schaut man sich schon sehr genau an, wie das die großen Stars in der Schiedsrichterszene machen, welche Auswirkungen das auf die Spieler hat, wie das die Spieler annehmen. Das ist dann schon immer wieder interessant. Natürlich bei einer Fußball-WM, man ist ja bei verschiedensten Tipprunden dabei, wo es um natürlich am Ende des Tages auch wieder um Bier geht. Da ist man natürlich interessierter und eine WM kann man nicht einfach so links liegen lassen.
0: Eine Situation, die den Fußball, ja, ich sage jetzt einmal, verändert hat, war sicher die Einführung des VAR. Wir haben es vorhin schon angesprochen. Hat jetzt der VAR wirklich den Fußball besser gemacht?
1: Ist schwer zu sagen. In der Professionalität wird er bestätigt. Er hat natürlich seine Berechtigungen, weil es gerade in den höchsten Ligen um derartig viel geht, dass die schiedsrichterliche Entscheidung korrekt ist. Und ich sage, der Schiedsrichter, der amtierende Schiedsrichter, hat sozusagen noch ein kleines Backup, noch eine Chance, seine Entscheidung zu korrigieren, die er sonst im Live-Spiel nicht hätte. Natürlich, das Regelwerk um den VAR ist enorm komplex und natürlich auch sehr, sehr schwer für den Zuschauer transportierbar, dass man sehr oft sagt, warum greift der VAR nicht ein? Regeltechnisch darf er nicht in gewissen Themen, bei gewissen Themen muss er eingreifen, bei gewissen muss der Schiedsrichter agieren. Das wissen wir als Zuschauer alle nicht. Und grundsätzlich bei den Summen, die dort im Umlauf sind, ist eine höhere Gerechtigkeitsstufe und eben, wie gesagt, dieses Backup für den Schiedsrichter, glaube ich, vom Vorteil. Ob es dem gesamten Fußball gut getan hat, das wird man wahrscheinlich erst in 5 bis 10 Jahren erkennen.
0: Jetzt hört man, dass man beim Out-Einwurf auch wieder die Zeitschinderei so ein bisschen in den Griff bekommen will. Beim Tormann ist es ja sehr gut gelungen, muss ich sagen. Wird das auch beim Out-Einwerfen eine Dauerregel werden?
1: Ich denke schon, dass das International Federal Board hat das so umgesetzt. Also unsere Schiedsrichter in der Steiermark werden schon daraufhin geschult. Mhm. Wie gesagt, der Praxistest, ich weiß nicht, wie viele Stoppuhren der Schiedsrichter noch brauchen wird am Spielplatz. 8 Sekunden können, das habe ich schon selbst festgestellt, 6 Sekunden dauern, aber auch 14 Sekunden. Ja. Dieser Interpretationsspielraum ist leider da. Aber alles, was das Spiel beschleunigt, was dieses sogenannte Zeitschinden oder diese Verzögerungen, es gibt ja auch eine neue Regel, wenn er verletzt das Spielfeld verlässt und auf erst nach einer Minute aufs Spielfeld nicht sofort. Das kann dieses oft übertriebene Liegenbleiben durchaus etwas entkräften und schauen wir mal, wie es sich in der Praxis umsetzen lässt.
0: Was macht für dich eigentlich der Reiz einer Weltmeisterschaft aus?
1: Nein, ich glaube, das sind die Besten der besten Fußballer auf unserem Globus beieinander. Weltmeisterschaften haben einen ganz eigenen Hype, eine ganz eigene Fankultur. Aber Weltmeisterschaften, genauso wie Europameisterschaften, haben was Besonderes, weil sich die ganze Welt eigentlich zum friedlichen Vergleichskampf trifft. Und das sollte auch so beibehalten werden. Ich hoffe, dass das in Amerika in den nächsten 5 Wochen sehr gut ausgeht.
0: Josef Rieberer, heute Gast bei mir in der Sendung auf Du und Du am Samstagvormittag.
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0: nach wie vor zusammen bin ich mit Josef Rieberer, Geschäftsführer von Murauer Bier und leidenschaftlicher Fußballschiedsrichter. Zwischen den Sitzungen, Brauerei und Fußball braucht es ja irgendwann einmal Momente, wo man so ein bisschen sagt, jetzt atme ich durch.
1: Ja, die gibt's natürlich, aber wenn man so im Tagesalltag drinnen ist, ist für mich einer der ruhigsten Momente immer das Autofahren. Mhm. Die modernen Autos sind ja alle sehr gut ausgestattet, dass man sich nicht mehr ganz so auf die Straßen konzentrieren muss mit diesen automotiven Fahrsystemen. Da tue ich gerne telefonieren, da tue ich gerne ein bisschen klassische Musik hören und ein bisschen nachdenken, ein bisschen rüberkommen. So eine richtige Auszeit oder was, dass ich mich 3 Stunden in die Sauna hauen muss oder was, das ist eigentlich nicht auf meiner Agenda. Gut schlafen in der Nacht, ja, relativ früh aufstehen, dann kann der Tag schon beginnen.
0: Was macht der Josef Rieberer eigentlich an einem freien Tag?
1: Freie Tage, die Kirche legt Werktage und Feiertage fest. Die freien Tage gibt es natürlich, braucht man nicht reden, aber um einen Job wie den unsrigen zu bewältigen, muss man eigentlich einen Charakter haben, man muss die Leute gern haben, man muss gern mit Leuten reden, man muss sich gern mit Leuten treffen und das tue ich eigentlich recht gerne. Ich bin gerne in Gesellschaft. Bei uns gibt es ja genug Anlässe auch an freien Tagen Gesellschaft zu treffen bei diversen Veranstaltungen. Ich gehe da gerne hin, lerne gerne Leute kennen, ziehe mich dann aber auch doch wieder für einen halben, dreiviertel Tag zurück am Wochenende, Füße hoch auf der Terrasse, ein kühles Bier aufgemacht und die Sonne genießen.
0: Welche Rolle spielt da die Familie?
1: Die Familie ist für mich eine ganz existente Rolle. Ich habe eine Kindheit leider erleben müssen. Mein Vater ist in meinem Alter von 11 Jahren tödlich verunglückt, war sehr schnell auf mich alleine gestellt. Habe das Glück gehabt, 2 Kinder und 2 Stiefkinder ins Erwachsenenleben begleiten zu dürfen, die jetzt alle tüchtig sind, die alle arbeiten, die alle eine gute Einstellung haben, wo ich halt ab und zu beim Telefonieren, wenn sie abheben, mir wieder meine Kraft hole. Ganz wichtig ist natürlich auch meine Frau, mit der ich ja 7/24 sozusagen verbandelt bin, weil sie auch bei uns in der Brauerei arbeitet und ein ganz besonderes Verhältnis und eine ganz besondere Kraftquelle ist meine 75-jährige Mutter, die ich so oft ich kann besuche.
0: Gibt es irgendein Hobby des Josef Rieberer, das viele vielleicht gar nicht kennen von dir?
1: Naja, wenn ich wirklich nächtens einmal daheim sitze ich auch am Computer und tue gerne erforschen, wo so die Computerwelt alles kann, wie man Einstellungen verändert. Das macht mir eigentlich sehr viel Spaß, da vergehen sehr viele Stunden, um dieses technokratische Verständnis auch in meinem Alter noch zu pflegen und zu halten. Und ich erlebe das oft sehr bei den Jungen, wie sehr sie da heute auskennen, schauen sie gleich so.
0: Was würdest du jungen Menschen so Richtung Leben mitgeben wollen?
1: Versucht es so zu leben, dass euch das Tun, das Handeln Spaß macht. Denn ich sage mir in der Früh, auch wenn es mir nicht ab und zu taugt oder schwere Termine ist, beim Aufstehen sage ich so, heute ist mein Tag, das ziehe ich durch und auf Nacht gehe ich mit einem guten Bier liegen. Und wenn ich den Tag positiv beginne und sage, das muss ich machen, das muss ich machen, dann wird schon nichts. Es hilft nichts, es gehört abgearbeitet. Und wenn ich es positiv angehe, dann fällt es da leichter und dann ist vielleicht auch der Erfolg schneller da.
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0: Pink ist das gewesen im Feel-Good-Wochenende auf Radio Grün-Weiß. Gleich die Nachrichten wieder oder zumindest in Kürze um 11 Uhr von Christina Adler. Und da geht es auch um die Finanzlage des österreichischen Bundesheers.
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1: Im Studio Christina Adler. Beim österreichischen Bundesheer fehlen in den kommenden Jahren rund 12,6 Milliarden Euro für den Aufbauplan. Und das, obwohl das Budget des Heeres in den kommenden Jahren weiter ansteigen soll. Das zeigt der neue Bericht des Verteidigungsministeriums. Auch beim Personal fehlt's. Für die neuen Strukturen werden deutlich mehr Leute gebraucht. Doch der aktuelle Personalplan gibt das nicht her. In Bezug auf die Verteidigungsfähigkeit wird einmal mehr die Erhöhung der Mobilmachungsstärke gefordert. Elternkarenz ist in Österreich weiterhin hauptsächlich Frauensache. Der Männeranteil liegt gerade einmal bei knapp 19%. Auffällig ist, Väter gehen am häufigsten im Sommer in Karenz, wie das gewerkschaftsnahe Momentum-Institut nun analysiert hat. Ein Grund dafür könnte sein, dass manche damit ihren Urlaub verlängern wollen, andere wegen fehlender Betreuungsangebote in den Ferien, sagt das Institut und hinterfragt, ob diese Zeit immer tatsächlich für die Kinderbetreuung genutzt wird. Gute Nachrichten gibt es für europäische Flugpassagiere. Die EU-Staaten und das EU-Parlament haben sich gestern aufs Update bei den Fluggastrechten geeinigt. Es war ja im Gespräch, längere Verspätungen zuzulassen, bevor es Geld retour gibt. Das ist nun aber wieder vom Tisch. Es bleibt bei der aktuellen Regelung. Ab 3 Stunden Verspätung gibt's eine Entschädigung. Verbesserungen sind auch beim Handgepäck geplant. Da soll's etwa leichter werden, zwischen den Airlines zu vergleichen. Bei der Fußball-WM in den USA, Kanada und Mexiko hat heute früh Co-Gastgeber USA Paraguay mit 4:1 geschlagen. Kanada hat gestern Abend 1:1 gegen Bosnien gespielt. Das ÖFB-Team hat seinen ersten Auftritt kommenden Mittwoch im Match gegen Jordanien. Und beim ÖFB-Team scheinen die Chancen zu steigen, dass Trainer Rangnick bleibt. Er soll dem italienischen Spitzenklub AC Milan abgesagt haben, berichtet eine italienische Sportzeitung.
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2: Ja, beim Wetter, da schaut es heute Nachmittag dann deutlich besser aus. Die Schauer in der Obersteiermark, die lassen nach. Die Wolken werden weniger und die Sonne kommt verbreitet zum Zug. Dazu gibt es 21 Grad etwa im Mariazellerland bis zu 27 Grad im Süden der Steiermark. In Seckau regnet es derzeit noch bei 14 Grad, in Turnau 16 Grad bei wolkigem Himmel und in Leutschach strahlender Sonnenschein bei 22 Grad. Morgen am Sonntag, da zeigt sich die Steiermark zweigeteilt. Im Norden vom Ausseerland über das Ennstal herein überwiegen die Wolken und es ziehen einige Regenschauer durch. Der Großteil der Steiermark startet zumindest einmal sonnig in den Tag. Später entstehen aber auch hier Schauer und einzelne Gewitter.
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2: Um 11 Uhr und 3 Minuten, da heißt es ein bisschen geduldig sein, wenn ihr gerade einreist aus Slowenien in die Steiermark in Fahrtrichtung Linz wegen der Baustelle. Da fahrt ihr im Moment einen Zeitverlust von etwa einer Viertelstunde ein. Ansonsten aber kommt ihr recht gut voran. Baustellen gibt es natürlich eine Reihe in der Steiermark. Da könnt ihr auf unserer Website mal euch einen Überblick verschaffen unter grün-weiß.at. Und Verkehrsbeeinträchtigung wegen des Grazathlons gibt es natürlich auch in der Zeit von 13 bis 21 Uhr. Da heißt es generell großräumig ausweichen. Für eure aktuelle Verkehrsmeldung unsere Service-Line 038 42 43 dreimal die 0. Gute Fahrt.
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2: Ja, wenn es draußen heiß ist, dann darf es am Teller gerne ein bisschen leichter werden. Gleich geht es um einfache Sommergerichte, die frisch schmecken und für jeden etwas zu bieten haben. Sommerküche muss nicht kompliziert sein. Geschmackvolles Essen an warmen Tagen unser Thema. Schönen Vormittag.

0: Eure verwöhnten Ohren ein Dreierpackerl, ein musikalisches. Für euer Feel-Good-Wochenende mit Michael Jackson, Christina Stürmer und den Backstreet Boys. Naja, mit dem 1. Juni ist zumindest der meteorologische Sommer bereits ins Land gezogen. Und da sind auch jetzt in der letzten Zeit Temperaturen um die 30 Grad gar keine Seltenheit gewesen. Und ja, wenn es draußen heiß ist, dann bleibt bei vielen Steirern natürlich auch der Herd aus. Eva Maria Lieb von Evers Koch- und Backatelier hat da auch ein paar gute Tipps für eine leichte Sommerküche, ganz ohne zu kochen.
1: Man kann auch sagen, im Sommer bleibt die Küche kalt, das ist auch eine Variante. Und da bietet sich vor allem unsere große Gemüse- und Obstvielfalt an, wo man einfach auf die verschiedensten Salate zurückgreifen kann. Die kann man dann aufwerten eben mit verschiedenen Toppings, ganze Palette eigentlich der Ölsaaten dafür verwenden oder auch in Kombination dann vielleicht mit etwas Käse oder vielleicht mit einem guten Schinken einmal oder Melone mit Rohschinken. Es gibt so viele gute Sachen, man muss nur wieder mal dran denken.
0: Naja, die Fleischtiger unter euch, die werden da vielleicht doch nicht ganz so glücklich sein. Es gibt aber auch Sommergerichte, die ganz schnell gehen, damit die Küche nicht zur Sauna wird.
1: Es ist zum Beispiel eben ein Wokgericht, was sehr schnell zubereitet ist, wo ich auch wieder einen großen Anteil an Gemüse hineinbringen kann, was sehr gut schmecken würde. Oder vielleicht auch einmal ja, verschiedene Wraps, die man selbst zubereiten kann, die ich dann auch mit Fleisch füllen kann. Muss nicht immer diese Gummitaschen kaufen, sondern kann mir einfach aus Maismehl auch selbst so im Vergleich eben Palatschinken backen und diese dann gut füllen. Auch wieder kombiniert mit viel Gemüse. Also da ist schon einiges möglich.
0: Ja, und im Sommer, haben wir heute schon gehört, wird natürlich auch viel gegrillt. Und da hat uns die Birgit Kogler aus dem Murtal auch schon erzählt, dass das auch sehr gesund gehen kann. Und Eva Maria Lieb, die hat noch zusätzlich einen Tipp, damit immer nicht immer das Gleiche auf den Rost kommt.
1: Vielleicht einmal ein Schweinskotelett, gefüllt mit dem Murtaler Steirerkäse und mit etwas Salbei. Das ist einmal eine ganz andere Geschmacksrichtung.
0: Also wirklich, ja, da wird der Gusto wach und bei diesen guten Ideen möglichst bald auch von uns allen umgesetzt. Mahlzeit.
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0: und das Beste aus Sicht macht. Melissa Naschenweng ist das gewesen am Samstagvormittag auf Radio Grün-Weiß mit Natascha Bedingfield. Und das Getränk geht's gleich in Richtung Steiermark News um 11.30 Uhr.
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0: Mit einem Jetflugzeug von Das Getränk durch ein Feel-Good-Wochenende auf Radio Grün-Weiß. Es ist kurz nach 11.30 Uhr.
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0: Einen angenehmen späten Vormittag. Die Klausurtagung des Landtagsclubs der Steirischen Volkspartei hat gestern und vorgestern im Benediktinerstift St. Lambrecht im Bezirk Murau stattgefunden. Unter dem Leitthema Zukunftsland Steiermark, starke Wirtschaft, sichere Jobs, sind rund 75 Mandatarinnen und Mandatare sowie Mitarbeitende aus Club und Partei zu einem zweitägigen Austausch zusammengekommen. Für enorme Herausforderungen sorgt in der politischen Arbeit weiterhin das Landesbudget, erklärt Parteichefin und Landeshauptmann-Stellvertreterin Manuela Kuhn.
2: Also im Moment sind wir vor immensen finanziellen Herausforderungen. Wir alle kennen das Budget und ich glaube, das Richtige ist jetzt, innezuhalten, vielleicht auch mal stehen zu bleiben und zu schauen, welchen Spurwechsel brauchen wir, damit wir das Land in eine gute, auch in eine finanziell gute Zukunft führen können.
0: Für Kuhn gibt es 5 Leitplanken der Steirischen Volkspartei, die die Linie für künftige Konsolidierung vorgeben sollen. Darunter sind die Einhaltung des Stabilitätspakts sowie die Förderung von Eigenverantwortung und Fleiß. Die Steirische Hochschulkonferenz unterstützt das von der Industriellen Vereinigung Steiermark vorgestellte Programm unter dem Titel Graz, mach was. Die Hochschulen sehen sich als wichtigen Teil des Innovationsstandorts Graz und sprechen sich für eine engere Zusammenarbeit von Stadt, Wirtschaft und Wissenschaft aus. Mit rund 60.000 Studierenden sowie zahlreichen Forschungs- und Bildungseinrichtungen bietet Graz großes Potenzial. Die künftige Stadtregierung wird aufgefordert, die Hochschulen stärker in die Stadtentwicklung einzubinden. Und rund 1500 Fans der ZDF-Serie Die Bergretter haben kürzlich beim 5. Bergretter-Fantag in Ramsau am Dachstein die Serienstars hautnah erlebt. Höhepunkt ist eine spektakuläre Rettungsübung mit Bergrettung, Feuerwehr und ÖAMTC-Luftrettung gewesen. Auch die Schauspieler Sebastian Ströbel, Luise Bär und Robert Lohr waren vor Ort. Eine aktuelle Umfrage zeigt außerdem, für mehr als 2/3 der Fans beeinflusst die Serie die Entscheidung, Urlaub in der Region Schladming, Dachstein zu machen. Gut, dort ist momentan das Wetter natürlich nicht allzu prächtig, sollte sich aber noch im Laufe der nächsten Stunden bessern. Heute Nachmittag wird es generell um vieles besser. Gut, der Süden, der ist von in der Früh an schon mit Sonnenschein gesegnet gewesen, aber auch in den Regionen, wo es noch ein bisschen nass ist, da kommt verbreitet die Sonne zum Zug und damit gibt es dann von Nord nach Süd 21 bis 27 Grad heute Nachmittag. 11.33 Uhr, der Radio Grün-Weiß Verkehrs- und Blitzreport A2 Südautobahn Richtung Wien. Da liegen Teile auf der Autobahn und zwar vor Lassnitzhöhe. Seid da bitte recht vorsichtig unterwegs. Geduldig müsst ihr sein, wenn ihr gerade über den Grenzübergang Spielfeld einreist nach Österreich aufgrund eines Staus bei einer Baustelle. In Fahrtrichtung Linz natürlich verliert ihr aktuell 15 Minuten. Wenn euch sonst noch etwas auffällt auf unseren Straßen, bitte eure Info. Ist uns immer willkommen, auch über WhatsApp unter 0664 22 22 99 4. Gute und sichere Fahrt für euch.
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0: So absurd genial.
1: Christine Stark, kein Plan, das schaut für euch jetzt von Marlene Baumgartner ganz anders aus.
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4: Heute Samstag und am morgigen Sonntag gastiert der Zirkus Althof in Schladming beim Reiteralmparkplatz. Heute um 17 Uhr und morgen um 11 Uhr erwartet euch ein abwechslungsreiches Programm mit Luftakrobatik, Clownerie und eindrucksvollen Pferdedressuren. Internationale Artisten und Familienmitglieder aus 3 Generationen sorgen für beste Unterhaltung für die ganze Familie. Am Montag lädt das Benediktinerstift Admont zum Gelbharztag und wissenschaftlichen Abend. Anlass ist das 250-jährige Jubiläum der Stiftsbibliothek. Ab 17 Uhr stehen ein Festakt, musikalische Umrahmung sowie Fachvorträge zur Geschichte, zu den Beständen und zur künstlerischen Gestaltung des Bibliothekssaals auf dem Programm. Infos gibt's unter stiftadmont.at. Und ebenfalls am Montag findet wieder der Kunstkinomontag im Cineplex Leoben statt. Um 19 Uhr wird der Film Die reichste Frau der Welt gezeigt. Weitere Informationen gibt's auf cineplex.at. Und was auch immer ihr unternehmt, wir wünschen dabei ganz viel Spaß und gute Unterhaltung.
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0: 11.000 begeisterte Fans voriges Wochenende nach Schladming gelockt, unser Schlagerkaiser Roland. Und der ist natürlich auch bei uns auf Radio Grünweiß immer wieder zu hören. Und eben gerade im Feelgood-Wochenende, das für den Samstagvormittag jetzt sein Ende findet. Aber es geht natürlich weiter mit viel, viel Musik. Shania Twain sind in der nächsten Stunde mit dabei, ebenso wie Franz Moser oder auch The Rolling Stones. Viel Spaß beim Musikhören kann ich nur wünschen. Ich bin Heike Skuper. Ein angenehmes Wochenende noch mit uns, mit Radio Grün-Weiß.
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0: Bob Marley begleitet euch da hinein in diesen Samstagnachmittag auf Radio Grün-Weiß. Und für die nächsten 2 Stunden, da übergebe ich jetzt an Marc Ehrengroß. Der ist nämlich live dabei beim See-Opening am Piebersteiner See. Ja, da ist heute richtig was los. Ein Fest für die ganze Familie, so das Motto. Und ein Riesenwurzler-Turnier gibt's dort. Die beliebte Sautrog-Regatta, große Beach-Party mit Live-Musik und DJ-Afterparty natürlich am Abend. Und Radio Grün-Weiß Wunschradio jetzt von 14 bis 16 Uhr. Da wünsche ich euch natürlich viel Spaß. Wir hören uns danach wieder.
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1: Im Studio Christina Adler. In Wien-Hietzing hat ein 25-jähriger Mann seine Ex-Freundin in ihrer Wohnung mehrere Stunden lang festgehalten und mit einem Messer bedroht. Er wollte sie offenbar dazu bringen, wieder mit ihm eine Beziehung zu führen. Die Frau konnte schließlich unbemerkt einen Notruf absetzen. Die Polizei hat den Mann daraufhin vorläufig festgenommen. Gegen den Mann wurde ein Betretungs- und Annäherungsverbot sowie ein vorläufiges Waffenverbot ausgesprochen. Der Pilnacek-U-Ausschuss geht weiter. Für Mittwoch ist die Staatsanwältin aus Eisenstadt als Auskunftsperson geladen. Erst gestern hat die Staatsanwaltschaft Eisenstadt ihre Ermittlungen zum Tod des früheren Justizsektionschefs eingestellt, weil es keine neuen Beweise gibt. Pilnacek ist im Oktober 2023 ertrunken. Hinweise auf ein Fremdverschulden gibt es nicht. In den italienischen Alpen sind drei Bergsteiger ums Leben gekommen. Das Trio war am Gran Paradiso im Aostatal unterwegs, einem über 4000 Meter hohen Gipfel. Die Männer sind beim Aufstieg an der Nordwand abgestürzt. Die Bergwacht hat die drei nach einem Notruf auf rund 3600 Metern Höhe nur noch tot aufgefunden. Die genaue Unfallursache wird derzeit noch ermittelt. Elon Musk ist nun Billionär. Zu verdanken hat er das dem gestrigen Rekordbörsengang seiner Weltraumfirma SpaceX. Die hat bei diesem Börsendebüt die 2 Billionen Dollar Marke geknackt und damit Musk zum ersten Billionär der Welt gemacht. Das Forbes Magazine schätzt sein Vermögen nach dem Börsengang auf rund 1,1 Billionen Dollar. Bei der Fußball-WM trifft die Schweiz heute Abend auf Katar. Die Schweizer gehen da als klare Favoriten ins Spiel und wollen nach starken Leistungen zuletzt erstmals seit 1954 wieder ins WM-Viertelfinale einziehen. Katar, der WM-Gastgeber von 2022, hat zuletzt wenig überzeugt und gilt eher als Außenseiter. Anpfiff ist heute Abend um 21 Uhr unserer Zeit in San Francisco.
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1: Heute Nachmittag kommt immer öfter die Sonne raus. Der Regen zieht sich zurück, nur ein paar Wolken bleiben übrig. Dazu gibt es kräftigen Westwind. Auf den Bergen kann es sogar stürmisch werden. Die Temperaturen steigen auf bis zu 26 Grad. Im Westen und Süden sind sogar bis zu 29 Grad möglich. Und morgen am Sonntag bleibt das Wetter wechselhaft. Im Süden sind am Nachmittag Gewitter möglich. Vereinzelt kann es auch hageln. Dazu bleibt es windig bei bis zu 28 Grad.
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3: Und hier ist Marc Ehrengroß. Schönen Samstagnachmittag wünsche ich euch. Heute live 2 Stunden lang und zwar aus Pieber. Vom Piebersteiner See. See-Opening heute. Und wir sind da von 14 bis 16 Uhr. Wir spielen eure Musikwünsche, deswegen kommt alle zum Piebersteiner See. Heute gibt es wirklich ein richtig lässiges Programm mit Riesenwurzler-Turnier, Sautrock-Regatta, außerdem ein Flying Fox für die Kinder. Also wirklich für jeden was mit dabei und lässige Musik gibt's auch. Ab in den Süden.

0: Radio Grün-Weiß, heute mit dem Wunschradio live on Tour vom Piebersteiner See mitten in der Lipizzaner Heimat. Und bei mir ist jetzt der Manfred aus Graz. Servus.
1: Servus, Wolfgang Beuer.
0: Wolfgang, ja. Manfred ist da drüben, der filmt uns gerade, gell?
1: Ja. Hab ich mir ein bisschen verdauen. Mach's nix. Ich will einen Wunsch durchgehen für den Dr. Koch, wohnt endlich mal nicht raus, von Falco.
0: Den werden wir auch gleich spielen. Wolfgang, ihr seid extra aus Graz hergefahren. Ja, wie seid ihr denn da hergekommen?
1: Mit dem Zug.
0: Gute Verbindung?
1: Super, ja, super.
0: Und jetzt gibt's einen super Musikwunsch für euch. Nämlich Falco und Junge Römer.

0: Das ist das Radio Grün-Weiß Wunschradio live on Tour heute vom See-Opening beim Piebersteiner See. Letzte Nummer, übrigens Musikwunsch vom Alexander aus Bicheln, die Südsteirer und Birkenbaum. Und bei mir jetzt der Bürgermeister von Köflach, Helmut Linhardt. Schönen Nachmittag, servus, danke, dass wir da sein dürfen.
1: Ja, gerne, jederzeit bei so einer Veranstaltung das Radio dabei, Grün-Weiß dabei zu haben, ist einfach ein Muss.
0: Jetzt habe ich schon viele Auftritte von Bürgermeistern gesehen, aber wie du gerade eingefahren bist, war wirklich einmalig.
1: Weißt du, wenn du nicht mehr in Eile bist, brauchst du die entsprechenden Verkehrsmittel.
0: Man muss sagen, es war so ein Dreiradler hinten mit einer Ladefläche, gell?
1: Wir nehmen alles, was da ist.
0: Heute sind auch ganz, ganz viele Leute da. Es strömen immer mehr Menschen rein beim See-Opening. Und es ist auch viel da. Es wird nämlich sehr, sehr viel geboten.
1: Ja, das Wetter bessert sich Gott sei Dank mittlerweile. Also in der Früh war es ja ein bisschen wechselhaft. Es war schier, es war windig, es hat kurz hergeregnet. Mittlerweile ist es schön. Ich hoffe, es kommen noch viel mehr. Wir bieten ja einiges vom Flying Fox über die Wasserrutsche, über die riesige. Wir haben einen Kletterturm und. Also wir haben ein bisschen was aufgeboten als Stadtgemeinde. Nicht nur für die Seeeröffnung, das ist gleichzeitig unser Familienfest, das wir haben in der Gemeinde. Und ich hoffe, es kommen noch viel mehr. Am Abend ist ja Konzert, bitteschön. Alle da bleiben, bitteschön. Konzert hier in der Bühne hinter mir, es wird sicher ein Riesenspaß.
0: Die Krochledernen schauen dann um 19 Uhr vorbei und im Anschluss gibt es dann auch noch einen DJ, der da auflegt. Also es wird da wirklich einiges geboten zum Essen, Trinken, alles ist da.
1: Es ist alles da, was man eigentlich für so einen schönen Nachmittag braucht. Wie gesagt, und der See, die Kulisse ist, glaube ich, bei uns einmalig. Es fühlen sich hier alle wohl grundsätzlich und wie gesagt, es passt einfach. Es ist eine gemütliche Geschichte, es ist nicht diese Hektik, die du in einem Freibad hast, dieser Lärm, du kannst dich schön verteilen hier auf diesen 42 Hektar. Also wer seine Ruhe haben möchte, der findet sie.
0: Helmut, warst du heute schon drinnen?
1: Nein, aber ich gehe jetzt noch schon Jetski fahren.
0: Jetzt machen wir trotzdem einen kleinen Sprung. Du hast nämlich einen Musikwunsch mit dabei.
1: Passend zum Tag und passend zum See, Splish Splash.

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0: See-Opening am Piebersteiner See. Mit dabei Radio Grün-Weiß mit einem Live-Wunschradio. Marc Ehrengroß da. Schönen Samstagnachmittag wünsche ich euch. Bitte einfach, wer schon da ist oder noch kommen möchte, dann zu unserem Zelt Musikwunsch abgeben und vielleicht auch ein bisschen mit mir käppeln. So wie die Andrea aus Köflach neben mir. Servus, schönen Nachmittag.
1: Danke, ebenfalls.
0: Andrea, was hat dich dazu, um heute da herzukommen?
1: Ich höre immer Radio Grün-Weiß. Von Montag bis Sonntag. Am Sonntag ist immer mein Tag. Da ist der Peter Rieser mit seinem
0: Frühschoppen.
1: Genau, ja. Ja, das hören wir uns gerne. Genau.
0: Das heißt, du bist ein richtiger Radio Grün-Weiß-Fan und deswegen auch zusätzlich heute wahrscheinlich da, weil Biebersteiner See ist ja eh gleich am Seck.
1: Ja, heute haben wir frei, haben wir es ausgenutzt. Und ich möchte meiner Mama alles Gute wünschen und viel Gesundheit. Ich liebe Mama über alles, es ist von Konrad Waltraud, auch von Köflach. Und ich wünsche ihr gern einen lieben Song, das heißt...
0: Die Christine Stark.
1: Genau, ja, Barcelona.
0: So ist es. Liebe Grüße an die Mama, an die Mama.

0: Das Radio Grün-Weiß Wunschradio, heute live aus Köflach vom Biebersteiner See. Und bei mir ist jetzt eine Köflacherin, nämlich die Andrea Kiegerl. Servus.
1: Servus, hallo.
0: Andrea, euch kennt man vor allem als Trachtenpacherts. Ihr habt nämlich ein Geschäft da und verkauft Trachten. Was gibt's denn da als Schönes bei euch?
1: Also bei uns gibt es jede Menge wunderschöner Trachten und das ganz Besondere bei uns ist das Lipzaner Dirndl. Das wird nur in Köflach gefertigt, in Handarbeit. Also wirklich jedes Dirndl für Dirndl extra gefertigt.
0: Was ist da jetzt der Unterschied zu einem Trachtenkleid aus einer anderen Gegend?
1: Naja, wie gesagt, das gibt's, jedes Dirndl gibt es nur einmal und du kommst ins Geschäft zu mir, du kannst dir zum Beispiel auch ein Gilet anfertigen lassen. Es ist wirklich nur Maßarbeit und Handarbeit. Das ist das Besondere dran.
0: Das heißt, bei dir finden nicht nur die Damen was, sondern auch die Herren?
1: Ja, sicher, natürlich auch die Herren.
0: Andrea, jetzt schickt mir noch einmal liebe Grüße raus, hätte ich gesagt. Und das mit einem Musikwunsch von dir. Was hättest du gern?
1: Ich hätte gern von Wanda Pussy Baby.

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2: Und beim Bebersteiner See gibt es nicht nur Radio Grün-Weiß, Wunschradio live on Tour. Da gibt es ein richtig lässiges Programm, unter anderem auch ein Riesenwurzler-Turnier. Und bei mir sind die Burschen vom HFC Charlies Café. Das reimt sich sogar.
3: Auf HFC Gichtcafé, sagt auch der andere. Nein, danke für die Einladung. Danke an unseren Sponsor Charlies. Echt geil, dass du das ermöglichst. Wir haben da eine geile Veranstaltung, voll Leute, schönes Wetter. Es passt alles.
2: Wie viele Partien habt ihr jetzt schon in die Haxen?
4: Zwei Partien haben wir jetzt gespielt. Eine gewonnen und leider eine verloren. Aber das werden wir noch reisen heute.
2: Wie schaut es mit den Gegnern aus? Sind die zum Schlagen, die nächsten?
5: Ja, locker. Wir schaffen alles. Charlies Café, wir sind ja da. Wir machen das.
2: Kleiner Tipp für die Fußball-WM. Was glaubst du, Herr Quint?
6: Boah, schwierig. Ich muss sagen, wir sind als Vorarlberg ein kleiner Bezirk, aber man muss Österreich unterstützen und ich sage, Österreich wird es einfach machen.
2: Jetzt, ich wollte jetzt, glaube ich, noch anstoßen, oder? Auf drei, aber jetzt. Eins, zwei, drei.

die Leonie und die Allison, die sind jetzt schnell aus dem Wasser rausgekommen, haben gesagt, bitte, ohne dich schlafe ich heute Nacht nicht ein. Dann sind sie wieder abgebauscht und sind schon wieder im Wasser.

0: 14 bis 16 Uhr heute Radio Grün-Weiß Wunschradio live on Tour vom See-Opening am Piebersteiner See. Und bei mir ist schon der nächste Gesprächspartner, und zwar der Ernst Knees. Schönen Nachmittag wünsche ich dir.
1: Ja, auch einen wunderschönen Nachmittag an alle Besucher hier bei der Beachparty und danke, dass ich heute über Grün-Weiß reden darf.
0: Du kommst im Namen der Stadtkapelle Köflach, ich habe mir vorher schon sagen lassen, du hast so ziemlich alles schon einmal gemacht.
1: Gut, also richtigerweise sind wir die Glasfabriks- und Stadtkapelle Köflach. Ja, ich selbst war 28 Jahre geschäftsführender Obmann und habe jetzt die ganzen Agenten meinen Sohn übergeben, der jetzt Geschäftsführer Obmann ist.
0: Du hast gesagt, der ist gerade im Urlaub, gell? Wo ist er?
1: Ja, der verweilt mit seiner Familie jetzt auf der Insel Kröck. Und ich bin ja stolzer Opa. Nächste Woche ist meine Enkelin 1 Jahr alt.
0: Dann schickt mir jetzt dann, glaube ich, gleich einmal liebe Grüße nach Krück runter. Und was man auch noch sagen muss, Stadtkapelle hat ja auch da ein großes Turnier aufgezogen.
1: Ja, unsere Jugend, muss ich sagen, sie organisiert sehr viel. Heute das Riesenwutzler-Turnier und freut uns immer, wenn wir stehen ja hier auch die zukünftigen Meister schon und freut uns wirklich, dass die Jugend so zusammenhält. Und nicht nur musikalisch, sondern auch hier ein bisschen privat. Und auch die Jugend muss einfach zusammenhalten.
0: Lieber Ernst, jetzt darfst du natürlich auch einen Musikwunsch abgeben. Was dürfen wir da spielen?
1: Ja, ich spiele ja selbst Tenorhorn und ich würde jetzt den Schönfeldmarsch wünschen. Danke und

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11: Wir sind zurück mit Radio Grün-Weiß und dem Wunschradio. Live on Tour, heute aus Biber. Genau, danke. Du bist der Team-Captain, gell? Ja, na, komm mal her. FC Skischakeller. Wie seid ihr denn auf den Namen gekommen?
12: Grundsätzlich, wir rauchen schon seit längerer Zeit Shisha, schon seit wir jünger sind. Wir sind richtige Enjoyer davon. Schon seit mehreren Jahren und da haben wir uns gedacht, wir nehmen unser Team, weil wir sind jetzt Wochenende in Mainkölner und da rauchen wir Shisha. Und da haben wir gedacht, wir nennen uns so einfach.
11: Habt ihr Lieblingsgeschmacksrichtung?
12: Ja, ganz einfach, die traue Minze, glaube ich. Das von den meisten Leuten ist das so, oder? Und dem irgendwie auch sehr gern.
11: Wie stehen die Chancen heute für einen Sieg? Ja, da beim Riesenwurzelturnier?

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1: Im Studio Christina Adler. Für viele steht der wohlverdiente Sommerurlaub schon vor der Tür. Wer im Ausland mit der Karte zahlt oder Bargeld am Automaten abhebt, sollte da auf mögliche Zusatzkosten achten, rät Michaela Kollmann von der Arbeiterkammer.

0: Wenn der ausländische Zahlungsdiensteanbieter, die ausländische Bank zum Beispiel in Deutschland oder in Kroatien Spesen verrechnen möchte, dann muss das am Display angezeigt werden. Man sollte einfach im Ausland am Display genau schauen, ob da Gebühren verrechnet werden.
1: Die AK rät, wenn möglich, Bargeld nur mit der Debitkarte abzuheben und dabei gleich größere Beträge auf einmal zu wählen, um Spesen zu sparen. Vorsicht ist auch bei der automatischen Euro-Umrechnung am Bankomaten geboten. Da kann es durch die ungünstigeren Wechselkurse gleich mal teurer werden. Österreich verlängert die Grenzkontrollen zu mehreren Nachbarländern um weitere 3 Monate. Betroffen sind die Grenzen zu Tschechien, der Slowakei, Ungarn und Slowenien. Innenminister Kahner will damit Schlepper und Kriminelle aus dem Verkehr ziehen. Erst Anfang Juni hat die EU-Kommission Österreich und weitere Schengen-Staaten dazu aufgefordert, die Grenzkontrollen schrittweise abzubauen. Die EU startet am Montag die ersten inhaltlichen Beitrittsgespräche mit der Ukraine. Nach dem Ende der ungarischen Blockade wird dabei der erste Verhandlungsabschnitt zu Themen wie Rechtsstaatlichkeit und Grundrechten eröffnet. Auch mit der Republik Moldau beginnen am Montag weitere konkrete EU-Beitrittsgespräche. Elon Musk ist nun Billionär. Zu verdanken hat er das dem gestrigen Rekordbörsengang seiner Weltraumfirma SpaceX. Die hat bei diesem Börsendebüt die 2-Billionen-Dollar-Marke geknackt und damit Musk zum ersten Billionär der Welt gemacht. Das Forbes Magazine schätzt sein Vermögen nach dem Börsengang auf rund 1,1 Billionen Dollar.
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1: Heute Abend und in der Nacht bleibt es größtenteils trocken und klar. Speziell am Alpen-Nordrand sind aber auch dichtere Wolken dabei und vor allem zwischen Kufstein und Mariazell kann es immer wieder Regenschauer geben. Morgen am Sonntag ist es dann recht wechselhaft. Im Süden sind am Nachmittag teils Gewitter möglich, vereinzelt auch mit Hagel. Die Temperaturen erreichen morgen von Nord nach Süd 18 bis 28 Grad.
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3: Und hier ist Patricia Scheuchenstuhl.
4: Ja, endlich Wochenende, endlich Samstag und einfach mal nichts tun für alle, die von Montag bis Freitag arbeiten mussten. Aber wenn ihr was unternehmen wollt, wir haben ja unsere Bucketlist für euch. 30 Tage im Juni, 30 wirklich tolle Ausflugsziele, die wir euch vorstellen. Und ich stelle euch den heutigen auch in wenigen Minuten vor. Und ich würde sagen, tanzen wir hinein. Baila Moreno, Zuckerrohr ist angesagt. Schönen Samstag.

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Paul Young, Love of the Common People im Radio Grün-Weiß. Feel good Wochenende am Samstag. Und wir halten ja, was wir versprechen. 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

Lieblingsmusik aus Dirty Dancing. Ewig diesen Film schon immer gesehen. She's Like the Wind. Patrick Swayze. Ja, konnte nicht nur schauspielern, sondern auch singen. Einen schönen Samstag, ja, Abend könnte man schon fast sagen, obwohl, naja, schon ein bisschen hell, also Samstagnachmittag. Vielleicht geht ja der ein oder andere heute auch noch sporteln. Einer, der auch nach seiner aktiven Spitzensportlerkarriere natürlich ein Sportler durch und durch ist, ist Andi Goldberger, Ex-Skispringer, mit dem bin ich ja groß geworden im Fernsehen, mit dem Goldi, habe ihn auch schon mal treffen dürfen, ein ganz sympathischer und ja, auch er hat es nicht immer so leicht mit der Motivation, oder? Ich kenne das, wenn ich bis zum Nachmittag warte, dass ich irgendwas unternehme und man denkt, muss ich jetzt und dann bin ich zart. Ja, auch Goldi kämpft damit. Wird er uns in Kürze hier bei mir in dieser Stunde noch im Radio Grün-Weiß viel gut Wochenende erzählen.

0: Don't Stop the Rock. Rockin' in Wien. Musik aus Österreich von Wanda hier auf Radio Grün-Weiß. Ja, und er war einer der erfolgreichsten und ja auch beliebtesten Skispringer Österreichs, Andreas Goldberger. Mit seinen spektakulären Flügen und natürlich zahlreichen Erfolgen hat er eine ganze Sportgeneration geprägt. Mich natürlich auch als Fan. Und auch lange nach dem Ende seiner aktiven Karriere ist Goldi aber alles andere als ein Ruheständler. Sport und Bewegung, die spielen in seinem Leben nach wie vor eine große Rolle.
1: Mir taugt es einfach schon, Bewegung machen, vor allem draußen eine Bewegung machen und das Laufen und Skispringen, das ist ja nicht so das Gleiche. Beim Skispringen hat man ganz anders trainiert, die Schnellkraftsachen und weniger Ausdauer. Und jetzt hat man eigentlich das Ausdauertraining mehr, deswegen kann man das nicht so vergleichen. Da bin ich jetzt ein bisschen in anders mit dir eingefallen und mir taugt es schon einfach, Bewegung zu machen, wenn ich mich einmal ein, zwei Tage nicht bewegen kann, weil ich nicht gesund bin oder zu viel zu tun habe oder wenn ich einfach verletzt bin, dann bin ich grantig. Also für mich ist einfach Bewegung, Erholung für den Kopf und so, das brauche ich einfach.
0: Das glaube ich. Aber auch für ihn als ehemaligen Spitzensportler ist es mit der Motivation nicht immer so leicht.
1: Ich bin auch immer vorher nicht so motiviert, aber wenn man dann merkt, wenn man dann einfach seine Einheit entweder am Berg aufgegangen, gelaufen ist, einfach wenn man sieht, wenn man das geschafft hat, was fertig gemacht hat, wenn man dann sich vielleicht stolz ist auf sich selber oder das erreicht hat, dann ist das einfach so ein gutes Gefühl. Deswegen, der erste Schritt ist immer der schwierigste. Dann geht's eh leicht.
0: Ja, wo er recht hat, hat er recht. Seit Jahren engagiert er sich für die Nachwuchsförderung im Sport. Und sein Herz klopft natürlich nach wie vor fürs Skispringen. Aber im Grunde ist die Sportart egal.
1: Mir ist wichtig, Hauptsache, sie bewegen sich, weil das ist ganz wichtig. Wenn sie Kinder anfangen mit dem, dass sie das drinnen haben, glaube ich, von dem profitieren sie wahnsinnig viel im Alter.
0: Auf alle Fälle. Also für Andi Goldberger gehört Sport nach wie vor dazu. Für uns, ja, auf alle Fälle auch die Musik und vor allem auch zum Sport.

Die neue Single von Solarkreis. Irgendwann schreiben wir unseren Hit und dann singen alle mit. Ja, sie war und ist immer schon Hit-Garantin gewesen, Madonna. Ich glaube, die hat sich jedes Jahrzehnt auch neu erfunden. Sicher eine coole Frau, ja, an der wir uns alle ein Beispiel nehmen können. Madonna. In den 80ern das Material Girl und jetzt auf alle Fälle eine Frau, die noch immer mit beiden Beinen auf der Bühne steht und den Jungen noch immer zeigen kann, wo es lang geht. Jetzt für euch im Feelgood-Wochenende auf Radio Grün-Weiß.

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1: Im Studio Christina Adler. Der Sommerurlaub rückt immer näher und wer im Ausland vorhat, mit der Karte zu bezahlen oder auch Bargeld am Automaten abheben möchte, sollte auf Zusatzkosten achten. Die Arbeiterkammer empfiehlt, Bargeld, wenn möglich, nur mit der Debitkarte abzuheben und da gleich lieber einen größeren Betrag zu wählen, weil man sich Spesen sparen kann. Auch wichtig ist, nach dem Urlaub die Kontoabbuchungen genau zu prüfen, sagt uns Michaela Kollmann von der Arbeiterkammer.
2: Wichtig ist, nach der Reise sollte man unbedingt auch seine Kontoauszüge kontrollieren, vor allem bei der Kreditkarte, wenn es da strittige Umsätze gibt, sofort reklamieren. Wenn die Karten im Urlaub verloren gehen, gestohlen werden, bitte sofort die Sperre veranlassen und wenn Diebstahl vorliegt, unbedingt auch eine Anzeige bei der Polizei machen.
1: Und Vorsicht ist auch bei dem automatischen Euro-Umrechnungskurs an Bankomaten geboten. Der kann durch schlechtere Wechselkurse gleich mal teurer

0: ausfallen. Der Pilnacek-U-Ausschuss geht weiter. Für Mittwoch ist die Staatsanwältin aus Eisenstadt als Auskunftsperson geladen. Erst gestern hat die Staatsanwaltschaft Eisenstadt ihre Ermittlungen zum Tod des früheren Justizsektionschefs eingestellt, weil es keine neuen Beweise gibt. Pilnacek ist im Oktober 2023 ertrunken. Hinweise auf ein Fremdverschulden gibt es nicht. Beim Novarock-Festival im Burgenland zieht das Rote Kreuz heute eine positive Zwischenbilanz. Die Festivalgäste verhalten sich bisher sehr diszipliniert und rücksichtsvoll, heißt es von den Einsatzkräften. Bisher sind rund 900 Musikfans medizinisch versorgt worden, meist nur wegen kleiner Verletzungen. 41 Personen mussten ins Krankenhaus gebracht werden. Bei der Fußball-WM trifft die Schweiz heute Abend auf Katar. Die Schweizer gehen da als klare Favoriten ins Spiel und wollen nach starken Leistungen zuletzt erstmals seit 1954 wieder ins WM-Viertelfinale einziehen. Katar, der WM-Gastgeber von 2022, hat zuletzt wenig überzeugt und gilt eher als Außenseiter. Anpfiff ist um 21 Uhr unserer Zeit in San Francisco. Und für alle Nachteulen gibt's dann noch ein Spiel zu sehen. Um Punkt Mitternacht unserer Zeit stehen sich Brasilien und Marokko gegenüber.
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0: Heute Abend und in der Nacht bleibt es größtenteils trocken und klar. Speziell am Alpen-Nordrand sind aber auch dichtere Wolken dabei und vor allem zwischen Kufstein und Mariazell kann es immer wieder Regenschauer geben. Morgen am Sonntag ist es dann recht wechselhaft. Im Süden sind am Nachmittag teils Gewitter möglich, vereinzelt auch mit Hagel. Die Temperaturen erreichen morgen von Nord nach Süd 18 bis 28 Grad.
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3: Ja, der Samstag, der ist ja sehr unterschiedlich bei euch vermutlich. Ja. Während die einen gern von einer Party zur nächsten gehen, Grillpartys natürlich gerade jetzt im Sommer, liegen die anderen gerne mal auf der Couch zum Entspannen, Fernbedienung in der Hand. Die Frage ist, was zappen wir heute? Das schauen wir uns mit André Brunner-Frumann in dieser Stunde gleich bei mir an und die passende Musik habe ich auch dabei. Schönen Samstag! Thank you.

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0: Mr. Sommerhit Alvaro Soler im Radio Grünweiß. Feel good Wochenende und alle unter euch, die es gerne romantisch mögen, da gibt es was Neues zum Streamen. Und ja, auch eine Serie, die wirklich viele Staffeln hat, ist gut für alle Serien-Junkies. Da gibt es jetzt auch was Neues. André Brunner Frohmann.
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4: Bei Disney Plus starten gerade endlich wieder neue Folgen der Erfolgsserie Criminal Minds. In der mittlerweile 19. Staffel hat das FBI noch immer mit dem mysteriösen Sicurious Killer zu tun, der das Elite-Team an seine Grenzen bringt.
5: Wir verfolgen den Anführer eines Netzwerks aus Serienmördern.
4: Seit unglaublichen 20 Jahren gibt es die Krimiserie schon und gehört damit zu den wirklichen Klassikern der letzten Jahre. Zurzeit erscheint jede Woche eine neue Folge von Criminal Minds Evolution bei Disney Plus.
6: Sagt, das wäre der feinste Fressladen zwischen hier und San Francisco.
7: Mir leid, Gentlemen. Ich darf Sie nur hereinlassen, wenn Sie Mitglied sind.
6: Wir sind Mitglied, ohne hätten wir eine zu hohe Stimme. Versteht er sicher nicht.
7: Bitte sehr.
4: Dass Synchronsprecher keine Freude mit dem Aufkommen von KI-Stimmen haben, ist ja nicht neu. Jetzt sorgt ein neuer Fall für Entsetzen in der Branche. In einem Kurzfilm mit Terence Hill wird die bekannte Stimme des verstorbenen Synchronsprechers Thomas Danneberg per KI wieder zum Leben erweckt.
8: Nun aber mal halblang, du Staubwedel. Wir wollen doch nur unsere kleine Fußballshow zeigen. Ein bisschen Spaß haben mit den Leuten hier.
4: Die Familie des Sprechers hat zwar grundsätzlich zugestimmt, in der Branche hat der Fall aber trotzdem Unbehagen ausgelöst und lässt Fragen über die Zukunft der Synchronbranche aufkommen. Und auch die Fans waren vom Ergebnis nicht allzu überzeugt und machen derzeit ihrem Ärger im Internet Luft. Auch eine Aussage von Dan Lin, dem Leiter der Filmabteilung bei Netflix, sorgt gerade für Furore. So wolle man bei Netflix nicht mehr mit Regisseuren zusammenarbeiten, die ihre Filme zuvor auch im Kino zeigen wollen. Der neue Narnia-Film der bekannten Regisseurin Greta Gerwig soll eine der letzten Ausnahmen sein. Dann wolle man sich eher vom Kino verabschieden und nur noch auf Streaming setzen. Filmfans und Kinobetreiber freut das natürlich nicht.
9: Dass Percy hier ist, ist schlecht für mich. Ich kann nicht einschätzen, wie es ist, sie wiederzusehen.
4: Und wer Lust auf eine wirklich klassische Romantikgeschichte hat, ist bei Amazon Prime Video im Moment genau richtig. Die Serie Every Year After verfilmt den gleichnamigen Roman-Bestseller und handelt von Percy, die ihre Jugendliebe nach Jahren wieder in einem Sommercamp trifft.
10: Oh, hier steckst du.
9: Percy, das ist meine Freundin Taylor.
10: Hi. Hey.
4: Amazon Prime Video setzt ja zurzeit voll auf die Romantikschiene. Buchverfilmungen wie Off Campus oder The Summer I Turned Pretty sind alle insgesamt sehr, sehr kitschig, schlagen aber ein wie eine Granate. Die erste Staffel von Every Year After ist ab sofort verfügbar und wird mit Sicherheit auch hier wieder ein Publikum finden. Viel Spaß beim Fernsehen, Streamen und Kaufen. André Brunner-Frohmann, Unterhaltungsredaktion.
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entspannten Samstagnachmittag im Feelgood-Wochenende hier auf Radio Grün-Weiß. Fußball-WM ist ja auch angelaufen in den USA, Kanada und Mexiko. Und wisst ihr, welche Sportart dort auch total populär ist, also in den USA und Kanada, ist ein bisschen crazy, das Axtwerfen. Tatsächlich. Und heute, am 13. Juni, ist auch der internationale Wirf-die-Axt-Tag. Ja, wenn ihr das zu Hause probiert, bitte schauen, dass vorne keiner steht. Richtung Holzscheit wäre gut oder irgendwo Holzwand. Und dann einfach probieren. Es macht wirklich Spaß. Bei meinem letzten USA-Aufenthalt sind wir wirklich auch zum Axtwerfen gegangen. Und ich habe den Dreh irgendwann draußen gehabt. Ja, wie man so die Axt werfen muss, ja, keine Ahnung, mit der Handbewegung, dass auch die Axt vorne reingeht. Waren auch andere Gegenstände noch dabei, die wir werfen konnten. Es hat so viel Spaß gemacht. Wir waren perfekt unterhalten. Ein bisschen Spotzen habe ich danach gehabt. Aber ich glaube, das wäre mal was. Das können wir bei uns in der Steiermark auch einführen. Ich glaube, Holzscheit hätten wir genug und Äxte würden auch genug herumliegen, aber bitte um Vorsicht, gell? Die Kinder mal wegräumen und auch alle, die irgendwo gern herumwuseln, aber dann würde ich sagen, ja, werfen wir mal eine Axt, wenn schon der internationale Wirf-die-Axt-Tag ist. Und Musik werfe ich auch dazu, brauchen wir auch zur Unterhaltung, oder?

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14: 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Das war's allerdings auch schon wieder mit dem Feel Good Wochenende für den heutigen Samstag. Gleich geht's weiter mit dem Radio Grün-Weiß Hit Voting mit Karin Feiler und Marc Ehrengroß. Ich bin Patricia Scheuchenstuhl. Wünsche euch noch einen schönen Abend. Tschüss und Baba.

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1: Im Studio Christina Adler. Die Salzburger SPÖ hat einen neuen Landeschef. Peter Eder ist mit 95,3% der Stimmen gewählt worden. Der Arbeiterkammerpräsident hat die Partei seit Ende 2024 vorübergehend geleitet, nachdem sein Vorgänger zurückgetreten war. Eder will die Salzburger SPÖ nun wieder in die Landesregierung führen. Seit dem Finanzskandal im Jahr 2013 ist die SPÖ in Opposition. Österreich verlängert die Grenzkontrollen zu mehreren Nachbarländern um weitere 3 Monate. Betroffen sind die Grenzen zu Tschechien, der Slowakei, Ungarn und Slowenien. Innenminister Kahner will damit Schlepper und Kriminelle aus dem Verkehr ziehen. Erst Anfang Juni hat die EU-Kommission Österreich und weitere Schengen-Staaten dazu aufgefordert, die Grenzkontrollen schrittweise abzubauen. Zu einem Unfall zwischen einem Motorrad und einem Kinderwagen ist es heute in Tirol im Mieminger Ortsteil Barwies gekommen. Eine Frau wollte dort mit ihrem Kinderwagen eine Straße überqueren, als ein Motorradfahrer den Wagen erwischt hat. Der Kinderwagen wurde daraufhin einige Meter weit weggeschleudert. Das einjährige Kind und die Mutter sind mit leichten Verletzungen ins Krankenhaus gebracht worden. Das Kind war zum Glück richtig im Wagen angeschnallt. Im italienischen Badeort Jesolo gibt es jetzt rote Sicherheitszonen. Grund dafür sind mehrere Gewalttaten zu Beginn der Sommersaison. Personen mit Vorstrafen und Personen, die sich auffällig verhalten, können aus diesen roten Zonen verwiesen werden. In den vergangenen 2 Wochen hat es in Jesolo mehrere große Schlägereien zwischen Jugendgruppen sowie Raubüberfälle gegeben. Viele der Beteiligten waren noch minderjährig.
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1: Im Studio Conny Diebald. Die Salzburger SPÖ hat einen neuen Landeschef. Peter Eder ist heute mit 95,3% der Stimmen gewählt worden. Der Arbeiterkammerpräsident hat die Partei seit Ende 2024 interimistisch geleitet, nachdem sein Vorgänger zurückgetreten war. Eder will die Salzburger SPÖ wieder in die Landesregierung führen. Seit dem Finanzskandal im Jahr 2013 ist die SPÖ in Opposition. Österreich verlängert die Grenzraumkontrollen zu mehreren Nachbarländern um weitere 3 Monate. Betroffen sind die Grenzen zu Tschechien, der Slowakei, Ungarn und Slowenien. Innenminister Karner will damit Schlepper und Kriminelle aus dem Verkehr ziehen. Erst Anfang Juni hat die EU-Kommission Österreich und weitere Schengen-Staaten dazu aufgefordert, die Grenzkontrollen schrittweise aufzuheben. Zu einem Unfall zwischen einem Motorrad und einem Kinderwagen ist es heute in Tirol in Mirming gekommen. Die Frau wollte mit ihrem Kinderwagen eine Straße überqueren, als ein Motorradfahrer den Wagen erwischt hat. Der Kinderwagen wurde daraufhin einige Meter weit weggeschleudert. Das einjährige Kind und die Frau sind mit leichten Verletzungen ins Krankenhaus gebracht worden. Ralf Rangnick bleibt Trainer der österreichischen Fußballnationalmannschaft. Der 67-jährige Deutsche hat einen neuen Vertrag unterschrieben, der ihn vorerst bis Jahresende 2027 bindet. Das bestätigt heute der ÖFB. Bei einer erfolgreichen Qualifikation für die EM 2028 verlängert sich der Vertrag dann automatisch bis zur EM in Großbritannien und Irland.
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